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1: Jugendliche holen sich Infos über Maturaball. Starkes Erdbeben in Panama, mit Schäden, aber ohne Tote. Das Wetter wird heute wechselhaft und morgen schön. Ich bin Sabrina Fleischmann, guten Morgen.
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1: Einen Maturaball organisieren erfordert Zeit und Aufwand. Damit der Ball erfolgreich wird, braucht es eine gute Vorbereitung. Und dafür gibt es Unterstützung für die Jugendlichen. Im Neudeckpark wurde gestern ein Informationstag für sie abgehalten. 200 Schülerinnen von Berufs- und Oberschulen haben daran teilgenommen. Themen waren bürokratische Auflagen, Sicherheit, Finanzen, Haftung, Musikrechte und Marketing. Stress, Ängste und Trauer gehören zum Leben. Wenn die Belastungen aber zu groß werden, sollte man sich rechtzeitig Hilfe holen. Dieser Appell kommt von Gesundheitslandesrat Hubert Messner zum heutigen Welttag der psychischen Gesundheit. Unterstützung zu suchen sei keine Schwäche, sondern ein wichtiger Schritt, sagt Messner. Und in Südtirol gibt es viele Dienste, die bei psychischen Krisen professionelle Hilfe bieten. Die neue Seniorenbeauftragte Vera Tronti-Harpf baut ihre Dienste aus. Ab Mitte Oktober hält sie auch im Finchgau Sprechstunden ab, und zwar in Schlanders und in Mals. Die Beratungen richten sich an alle ab 65 Jahren, man muss sich aber vorher anmelden, telefonisch oder über E-Mail. Ein heftiges Erdbeben hat Panama erschüttert. Es hatte die Stärke 7,7. Dabei sind Schäden an Gebäuden entstanden, aber es gibt keine Todesopfer. Auch eine Tsunami-Warnung konnte wieder aufgehoben werden. Zum Sport. In der Eishockey League war es kein guter Freitag für die Südtiroler Clubs. Sie haben zwei Auswärtsniederlagen kassiert. Der HC Falkensteiner Pustertal ist in Linz mit 2:5 untergegangen. Und der HCB Südtirol Alberia hat gegen Villach verloren mit 3:4 nach Verlängerung. Der HCB bleibt aber Tabellenführer. Die Pusterer Wölfe liegen auf Rang 6.
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1: Der Start in den Samstag ist teilweise trüb mit Hochnebel, sonst ist es am Vormittag noch teilweise sonnig. Vom Finchgau her sind aber Wolken im Anmarsch und am Nachmittag können sie auch ein paar Regenschauer mitbringen. Die Temperaturen erreichen maximal 20 Grad. Jetzt in der Früh ist es kühl. In Toblach werden 6 Grad gemessen, in Freienfeld 8, in St. Martin in Passaia 11. St. Valentin auf der Heide meldet 7 und Wolkenstein 5 Grad. Der Sonntag wird morgen sonnig und mild.
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2: Psychische Krisen, es gibt Hilfe. USA kaufen Diesel aus Russland. Das Wetter von Sonne bis Regen ist heute alles dabei. Ich bin Sabrina Fleischmann, guten Morgen.
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2: Stress, Ängste und Trauer gehören zum Leben. Wenn die Belastungen aber zu groß werden, sollte man sich rechtzeitig Hilfe holen. Dieser Appell kommt von Gesundheitslandesrat Hubert Messner zum heutigen Welttag der psychischen Gesundheit. Unterstützung zu suchen sei keine Schwäche, sondern ein wichtiger Schritt, sagt Messner. Als erste Anlaufstelle bietet das psychologische Krisentelefon rund um die Uhr Beratung für Betroffene und Angehörige. Dazu kommt noch eine Reihe von weiteren Diensten, die bei psychischen Krisen professionelle Hilfe bieten. Ein Matura-Ball ist ein einmaliges Erlebnis für jede Schulklasse. Damit er erfolgreich wird, braucht es eine gute Vorbereitung und Planung. Und dafür gibt es Unterstützung für die Jugendlichen. Im Neudeckpark wurde gestern ein Informationstag für sie abgehalten. 200 Schülerinnen und Schüler haben daran teilgenommen. Themen waren bürokratische Auflagen, Sicherheit, Finanzen, Haftung, Musikrechte und Marketing. US-Präsident Donald Trump hat einen Dieseldeal mit dem russischen Präsidenten Putin vereinbart. Russland wird demnach hunderttausende Tonnen Diesel an die USA liefern. Damit will Trump vor den Zwischenwahlen im November die Spritpreise senken und bei den Wählern punkten. Der ukrainische Präsident Zelensky hat die Vereinbarung kritisiert, denn damit werden auch die Sanktionen gegen Russland vorübergehend aufgehoben. Eigentlich sollten die russischen Öl- und Gasexporte stärker eingeschränkt werden, mit denen Russland den Krieg gegen die Ukraine finanziert. Jetzt ist aber das Gegenteil der Fall. Ein heftiges Erdbeben der Stärke 7,7 hat Panama erschüttert und die Menschen in Panik versetzt. Es gibt Schäden an Gebäuden, aber keine Todesopfer. Auch eine Tsunami-Warnung konnte wieder aufgehoben werden. Zum Sport. In der Eishockey League haben die Südtiroler Clubs bei den Freitagsspielen Auswärtsniederlagen kassiert. Der HC Pustertal musste sich in Linz mit 2:5 geschlagen geben und der HCB Südtirol Alberia hat gegen Villach mit 3:4 nach Verlängerung verloren. Der HCB bleibt aber Tabellenführer, die Pusterer Wölfe liegen auf Rang 6. Die Sonne hat heute nicht viel zu melden. Gleich die genauen Aussichten fürs Wochenende.
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2: Über vielen Tälern liegt Hochnebel, sonst geht sich am Vormittag noch etwas Sonne aus. Am Nachmittag werden die Wolken dichter und auch ein paar Regenschauer sind dabei. Die Temperaturen erreichen maximal 20 Grad. Jetzt in der Früh hat es in Bozen und Meran 13 Grad, Brixen-Melle 12, in Bruneck und Starzing sind es 7 und in Schlanders 10 Grad. Morgen am Sonntag erwartet uns schönes Herbstwetter mit viel Sonne und wenigen harmlosen Wolken.
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10: Einen schönen Samstagmorgen wünscht Barbara Widott aus der Landesverkehrsmeldezentrale. Auf der Landesstraße Kastelruth-St. Ulrich anlässlich der 40. Kastelruther Spatzenfest besteht bei Kastelruth von Gröden in Richtung Kastelruth Einbahnverkehr von 8 bis 2 Uhr. Der Verkehr von Kastelruth in Richtung Gröden wird über den Tjoslerweg umgeleitet. Auf der Staatsstraße Arndal zwischen Kasern und St. Johann abschnittsweise Einbahnregelung von 10 bis 15 Uhr wegen des Almabtriebs. Auch auf der Pustertaler Sonnenstraße gibt es eine Sperre von 14 bis 16 Uhr wegen Almabtrieb. Gute Fahrt!
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12: Tja, was ein Samstag geworden ist, der 10. Oktober 2026. Guten Morgen im Südtiroler schon drüber hinaus. Ich bin Alexander Lanz, Ihr Begleiter. Drei Stündchen.

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1: So hat uns gesungen, Gilbert. Aha, ich brauch dich. Übrigens in Pfalzen hier schaue ich gerade, wie viel die Temperatur da anzeigt auf unserer schattigen Sonnenterrasse. Mal kurz nachschauen. Ja, plus 7 Grad. Lass mal auch gelten. In wenigen Minuten Sonnenaufgang. Das ist der Samstag. Jetzt müsste Musik kommen. Wenn wir noch einmal drücken. Ah, die Technik von heute. Digital. Digitaler geht gar nicht mehr, oder?

0: Bernhard Brink. Also wie war das? Der Spiegel ist morgens im Besonderen unser größter Feind. Ja, wollen wir irgendwie so stehen lassen, oder?
1: Gute Unterhaltung.
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0: Schaut immer das raus, was reinschaut, oder? 7:15.

0: Samstag, 10 Minuten vor 7:30.
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0: Wir haben es gehört, vielen Dank, Roland, arbeitsmäßig.
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0: Vincent und Fernando, Hit der Stunde, ihr neuestes musikalisches Werk, 100.000 Sterne.

0: das Wetter in Südtirol am Samstag.
1: Inklusive dann auch der Blick auf die kommenden Tage, also der Sprung übers Wochenende. In vielen Tälern beginnt der Tag bewölkt mit Hochnebel, sonst ist es noch recht sonnig. Im Tagesverlauf ziehen von Westen her dichtere Wolkenfelder auf und am Nachmittag bilden sich ein paar Regenschauer. Die Höchstwerte reichen von 15 bis 20 Grad. Morgen Sonntag überwiegt der Sonnenschein, es zeigen sich nur wenige harmlose Wolken. Auch am Montag stellt sich nach Auflösung von örtlichem Hochnebel verbreitet sonniges Herbstwetter ein. Am Dienstag geht es sehr sonnig weiter, der Himmel ist oft ungetrübt. Der Mittwoch bringt überwiegend sonniges Wetter mit ein paar Schleierwolken. Die Temperaturen sind herbstlich, in der Früh ist es kühl, am Nachmittag mild.
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1: Darauf hat die Welt gewartet.

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Ich hätte eventuell da was für Sie gefunden, die Sie uns zuhören, denn am Wochenende, da steht oft der Hausputz an. Schnell erledigt ist er, wenn die ganze Familie mithilft. Je früher Kinder an die Hausarbeit herangeführt werden, umso leichter werden sie selbstständig. Dabei muss es nicht an Spaß fehlen, wenn er das Putzen und Aufräumen zum Spiel, Rätsel oder Wettbewerb wird. Wer zum Beispiel sein Zimmer als erstes aufgeräumt hat, gewinnt einen Preis. Tolle Idee, oder? Zimmer aufräumen. Und einen Preis gewinnen. 6 Minuten nach 7:30. Das ist der Samstag. Willkommen im Wochenende.

Allerlustigste Show von der Gruppe Bergfeuer. Freut mich, dass ihr Solap an Radio 2000 bei den tollen Sender dabei seid. In Südtirol ist das Nummer 1. 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
1: Für den heutigen Samstag, Widder, lassen Sie sich nicht von Zielen abbringen. Sie wissen genau, weshalb sich Ihr Einsatz lohnt. Stier, wenn Sie sich diesen Tag zu viel erhoffen, dann werden Sie möglicherweise doch noch enttäuscht werden. Zwillinge, stehen Sie dazu, wenn Ihnen die Ansprüche anderer zu viel werden. Ihr Nein wird akzeptiert. Krebs, Sie fühlen sich erledigt. Kontakt und nette Gespräche bauen Sie heute schnell wieder auf. Löwe, wenn Sie heute zu wenig beachtet werden, brauchen Sie deshalb nicht gleich an sich zu zweifeln. Jungfrau, eine Aussprache lässt sich sicher nicht vermeiden, verschieben Sie diese aber auf den Abend. Waage, auf das andere Geschlecht wirken Sie heute so anziehend wie schon lange nicht mehr. Skorpion, da andere sich ihrer Sache so sicher sind, können Sie sich heute alle logischen Argumente sparen. Schütze, andere reagieren empfindlich, machen Sie sich auf keinen Fall über jemanden lustig. Steinbock, ein bisschen Genuss muss auch mal sein, sonst kommt die Freude im Leben noch zu kurz. Wassermann, jemand meldet sich noch einmal mit einem Thema, das Sie längst als abgeschlossen betrachtet hatten. Fische, fühlt sich jemand verletzt, liegt es an Ihnen, einen Schritt auf den anderen zuzugehen.
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2: Es ist 8 Uhr.
3: Hilfe bei psychischen Problemen. KI ist nicht genug. Ukraine kritisiert Dieseldeal zwischen USA und Russland. Das Wetter bringt uns heute Sonne, Wolken und auch Regen. Ich bin Sabrina Fleischmann. Guten Morgen.
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3: Immer mehr Menschen suchen Rat und Hilfe im Internet, wenn sie psychische Probleme haben. Die künstliche Intelligenz hat aber ihre Grenzen und kann das persönliche Gespräch nicht ersetzen. Es brauche Menschen und leicht erreichbare Anlaufstellen, die zuhören und begleiten. Das sagt der Südtiroler Jugendring zum heutigen Welttag der psychischen Gesundheit. Er bietet für Jugendliche eine kostenlose und vertrauliche Beratung und ruft dazu auf, sich Unterstützung zu holen. Meran feiert an diesem Wochenende das 120-Jahr-Jubiläum des Nobelhotels Palace mit einem besonderen Ehrengast. Es ist Fußballlegende Zinedine Zidane, derzeit Trainer der französischen Nationalmannschaft. Er kommt seit vielen Jahren nach Meran und ist regelmäßig Gast im Palace. Heute Vormittag wird er dafür von der Gemeinde geehrt. Am Dienstagvormittag werden in ganz Südtirol die Sirenen heulen. Es wird ein landesweiter Zivilschutz-Probealarm abgehalten. Dabei wird geprüft, ob alle 570 Sirenen funktionieren. Außerdem wird die Bevölkerung darauf vorbereitet, was im Ernstfall zu tun ist. US-Präsident Trump liebt Deals und Russland macht da keine Ausnahme. Trump hat mit dem russischen Präsidenten Putin die Lieferung von Hunderttausenden Tonnen Diesel vereinbart. Dazu werden die US-Sanktionen gegen Russland vorübergehend aufgehoben. Ursula Winkler mit den Einzelheiten.
5: Washington hat eben erst schärfere Sanktionen gegen Russland beschlossen, die genau gegen die Öl- und Gasexporte zielen, die Moskaus Kriegskasse klingen lassen. Aber US-Präsident Trump steht innenpolitisch unter Druck. Die Spritpreise sind stark gestiegen und die wichtigen Zwischenwahlen stehen an. Laut Trump sollen mehr als 300.000 Tonnen Diesel für die USA und den Weltmarkt jetzt zur Verfügung gestellt werden, später mehr.
3: Aus der Ukraine kommt scharfe Kritik. Präsident Zelensky spricht von einer Investition in den Krieg gegen sein Land. Mit den Einnahmen aus den Dieselexporten könnte Russland den Krieg verlängern. In der Eishockey-League hat der HC Bustertal gestern eine Auswärtsniederlage kassiert. Die Busterer Wölfe mussten sich in Linz mit 2:5 geschlagen geben. Und der HCB Südtirol hat gegen Villach mit 3:2 nach Verlängerung verloren, bleibt aber an der Tabellenspitze. Das Wetter ist heute bunt gemischt. Die Einzelheiten gibt's gleich.
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3: Am Vormittag geht sich zwischen Hochnebel und Wolken etwas Sonne aus. Am Nachmittag wird es dann trüb und teilweise nass bei gedämpften Temperaturen. Die Höchstwerte schaffen nur 20 Grad. Aktuell hat es bei der Leimburg im Unterland und in Sinich bei Meran 13 Grad. Naturns und Oberfintel melden 9 und in Benz im Sauntal werden 5 Grad gemessen. Morgen am Sonntag gibt es dann viel Sonne und feine Herbsttemperaturen.
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10: Guten Morgen. Aus der Landesverkehrsmeldezentrale begrüßt Sie Barbara Widot. Auf der Landesstraße Gasteruth St. Ulrich anlässlich der 40. Gasteruther Spatzenfest besteht bei Gasteruth von Grödene Richtung Gasteruth Einbahnverkehr bis 2 Uhr. Der Verkehr von Gasteruth in Richtung Gröden wird über den Tjoslerweg umgeleitet. Auf der Stadtstraße Arntal zwischen Kasern und St. Johann abschnittsweise Einbahnregelung von 10 bis 15 Uhr wegen des Almabtriebs. Auch auf der Pustertaler Sonnenstraße gibt es in Tarenten eine Sperre von 14 bis 16 Uhr wegen Almabtrieb. Gute Fahrt!
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0: Und an diesen Tagen würde ich sagen, nicht nur Sonnenherzen, sondern...
1: Ja, Morgenstund, Tag Gold im Mond, da ist ein Abadrier für die Kasselroter Spatzen. Ich wünsche allen Zuhörern von Radio 2000 alles, alles Gute und viel Spaß und Freude mit der wunderschönen Musik.
0: Dazu schöne Musik natürlich. Herr Doris in Ohlang wird gegrüßt und Merlin Lüsen ebenso. Rudi, Barbara, Maria und Walle vom Ehrenberg in Pfalzen. Weiters Hubert und Monika in Natz, Christine und Konrad in Eppenberg und alle vom Lieblingssender Radio 2000 von der ach so lieben Bärbel aus Germany. Wir sagen danke, nette Grüße zurück. Und hier sind sie, die Kasselroter Spatzen. Eine weiße Rose.

heuer das 40. Kastloder Spatzenfest. Da werde ich mir morgen auch mal Zeit nehmen dafür. Willkommen im Wunderland, Radio 2000. Hier sind Fantasy. Guten Morgen am Samstag. Das ist das Wochenende im Herbst. Du.

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Kerstin Merlin kann wieder leben, hat sie uns gesungen. Graziano und Sunrise aus Südtirol, jetzt Musik, ihr neuestes gemeinsames Werk. Ganz genau, ja. Una notte italiana.

0: Das Wetter in Südtirol am Samstag.
1: In vielen Teilen beginnt der Tag bewölkt mit Hochnebel, sonst ist es noch recht sonnig. Im Tagesverlauf ziehen von Westen her dichtere Wolkenfelder auf und am Nachmittag bilden sich ein paar Regenschauer. Die Höchstwerte reichen von 15 bis 20 Grad. Das Wetter dann am morgigen Sonntag. Am Sonntag überwiegt der Sonnenschein, es zeigen sich nur wenige harmlose Wolken. Auch am Montag stellt sich nach Auflösung von örtlichem Hochnebel verbreitet sonniges Herbstwetter ein. Am Dienstag geht es sehr sonnig weiter, der Himmel ist oft ungetrübt. Der Mittwoch bringt überwiegend sonniges Wetter mit ein paar Schleierwolken, die da mit dabei sind. Die Temperaturen sind herbstlich, in der Früh ist es kühl und am Nachmittag mild.
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3: Guten Morgen. Aus der Landesverkehrsmeldezentrale begrüßt Sie Barbara Widot. Auf der Landesstraße Kastenrut St. Durich, anlässlich der 40. Kastenruther Spatzenfest, besteht bei Kastenrut von Gröden in Richtung Kastenrut Einbahnverkehr bis 2 Uhr. Der Verkehr von Kastenrut in Richtung Gröden wird über den Tjoslerweg umgeleitet. Auf der Stadtstraße Arntal zwischen Kasen und St. Johann abschnittsweise Einbahnregelung von 10 bis 15 Uhr wegen des Almabtriebs. Auch auf der Pustertaler Sonnenstraße gibt es in Tarenten eine Sperre von 14 bis 16 Uhr.

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Eine nicht alltägliche Meldung, muss man sagen, zum Glück nicht alltägliche Meldung aus Südtirol. Hunde, Katzen, Hennen und Kaninchen, insgesamt 46 Tiere, wurden am vergangenen Dienstag in Kotatsch und in Dramin mit einem Großeinsatz der Behörden aus völlig verschmutzten Räumen befreit und in Sicherheit gebracht. Die Behörden hatten nach Hinweisen von Tierschützern die Situation schon länger im Blick. Bei mehreren Kontrollen und Lokalaugenscheinen hatten sie sich vernachlässigte Tiere da gefunden. 18 Hennen, 3 Kaninchen, 13 große Hunde und 12 Katzen. Die Tiere waren verängstigt und offensichtlich nicht in Kontakt mit Kontakt an Menschen gewöhnt. Sie waren unterernährt und von Parasiten befallen. Die Hunde litten unter Augenentzündungen. Die Wohnung und der Schuppen, in denen sich die Tiere befanden, waren völlig verschmutzt und von Ratten befallen. Die Tiere wurden von den Einsatzkräften eingefangen und dem tierärztlichen Dienst übergeben. Dieser übernahm die Untersuchung und Behandlung der Tiere und ihre vorübergehende Unterbringung. Nach dem Einsatz wurde eine 59-jährige Frau auf freiem Fuß angezeigt. Ihr wird Misshandlung von Tieren vorgeworfen. Wie berichtet, die Strafen für Tierquälerei sind erst im vergangenen Jahr in Italien drastisch verschärft worden. Hoffentlich denn auch, dass sie greifen, diese

Bernhard Fendrich, Tränen trocknen schnell, hat uns gesungen. Samstag, der 10. Oktober, Waage, Sternzeichen und im Kalender unter anderem folgende Namen geschrieben. Heute Nunzia oder Nunzia, wie auch immer ausgedrückt, Daniela, Daniel, Franz, Toto, Jacques und Victor und Vico ebenso mit dabei, so sie was zum Feiern haben sollten. Dann wünschen wir alles Beste.

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1: Es ist 9 Uhr.
2: Tinka will auch beim Urlaub auf dem Bauernhof auf die Bettenbremse treten. Dieseldeal zwischen Trump und Putin. Das Wetter, die Wolken lassen nur wenig Platz für die Sonne. Ich bin Sabrina Fleischmann, guten Morgen.
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2: Das Team K warnt davor, dass der Bettenstopp nicht greift. Durch die Verlängerung der Tourismuszonen in 56 Gemeinden werde er aufgeweicht. Und Urlaub auf dem Bauernhof sei vom Bettenstopp komplett ausgenommen. Die 32.000 Betten in den Urlaub am Bauernhof betrieben könnten noch um ein Drittel aufgestockt werden, kritisiert der Landtagsabgeordnete Paul Köllensberger. Er spricht von einem Schlupfloch, das geschlossen werden müsse. Nur kleine Höfe, deren Existenz vom Nebenerwerb mit dem Tourismus abhängen, sollten noch erweitern dürfen. Für die anderen müsse der Bettenstopp eingeführt werden. Nächste Woche wird dazu ein Beschlussantrag im Landtag behandelt. Immer mehr Menschen suchen Rat und Hilfe im Internet, wenn sie psychische Probleme haben. Die künstliche Intelligenz hat aber ihre Grenzen und kann das persönliche Gespräch nicht ersetzen. Es brauche Menschen und leicht erreichbare Anlaufstellen, die zuhören und begleiten. Das sagt der Südtiroler Jugendring zum heutigen Welttag der psychischen Gesundheit. Er bietet für Jugendliche eine kostenlose und vertrauliche Beratung an. Meran feiert an diesem Wochenende das 120-Jahr-Jubiläum des Nobelhotels Palace mit einem besonderen Ehrengast. Es ist die Fußballlegende Zinedine Zidane, derzeit Trainer der französischen Nationalmannschaft. Er kommt seit vielen Jahren nach Meran und ist regelmäßig Gast im Palace. Heute Vormittag wird er für seine Verbindung zu Meran von der Gemeinde geehrt. US-Präsident Donald Trump hat wieder einen Deal abgeschlossen, diesmal mit Russland. Er hat mit dem russischen Präsidenten Putin die Lieferung von Hunderttausenden Tonnen Diesel vereinbart. Um das zu ermöglichen, wird Trump die Sanktionen gegen Russland aussetzen. Er will mit dem Diesel aus Russland erreichen, dass die Spritpreise in den USA sinken und sich die Stimmung vor den Zwischenwahlen im November verbessert. Die Ukraine reagiert mit scharfer Kritik. Präsident Zelensky spricht von einer Investition in den Krieg gegen sein Land. Wir schauen ins Trentino. Dort kämpft der Friedhof von Trient gegen eine Kaninchenplage. Mehr als 30 Kaninchen leben auf dem Friedhof und fressen Blumen und Pflanzen. Die Gemeinde will das Problem noch vor Allerheiligen lösen und die Kaninchen einfangen und umsiedeln. Dazu braucht es aber noch die Genehmigung der Landesregierung. Von allem etwas hat das Wetter heute zu bieten. Die Einzelheiten gleich.
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3: Die Webcams zeigen viel Grau und wenig Blau am Himmel. Und am Nachmittag können auch ein paar Regentropfen fallen. Die Temperaturen werden noch zulegen auf maximal 20 Grad. In Sarntein und in Schlanders werden aktuell 10 Grad gemessen. In Mühlendorfer sind es 8, in Saloren 14 und St. Martin in Passaiermälde 12 Grad. Morgen am Sonntag gibt es dann schönes und mildes Herbstwetter.
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5: Guten Morgen wünscht Deborah Gartner aus der Landesverkehrsmeldezentrale. Auf der Brenner Autobahn in beiden Richtungen zwischen Brixen und Sterz in Kolonnenverkehr wegen einer Baustelle. Auf der Arntaler Stadtstraße zwischen Kasern und St. Johann im Arntal gilt abschnittsweise eine Einbahnregelung von 10 bis 15 Uhr wegen des Almabtriebs. Kommen Sie gut voran.
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0: Das Karlsruher Spatzenfest ist jedes Jahr ein absolutes, ein tolles Highlight für tausende Fans. Und heuer gibt es einen ganz besonderen Grund zum Feiern. Das beliebte Volksmusikfest findet bereits zum 40. Mal statt. Meine Kollegen Werner und Danja waren gestern vor Ort und haben einige Stimmen eingefangen. Gleich beim Eingang sind sie auf ein bekanntes Gesicht aus dem Pustertal gestoßen. Auf einen Musiker, der sich dieses Jubiläum natürlich auch nicht entgehen lassen wollte.
1: Spatzenfest 2026, und wenn man alles trifft bei der Kasse zu irgend der Michel von der zweiten Chance. Michel, wie kommt das, dass du heute am Freitag dabei lässt, auf ein Spatzenfest zu kommen?
2: Ja, ich habe keinen Kosten und Mühen geschaut, das Geschäft zugesperrt, heute freigenommen da, auf das bärige Fest auch und da. Ich freue mich auch, dass ich dich treffe, Werner. Theresa, was sagst du da dazu heute?
3: Jetzt gehen wir, wenn sie feiern, da die Song.
4: Und das feiern nicht nur die Südtiroler, sondern auch viele Gäste, die Jahr für Jahr dieses legendäre Fest besuchen.
5: Mein Motto ist, dem Leben ins Gesicht gelacht. Ich bin dieses Jahr 50 geworden. Mein Motto war 50 Jahre dem Leben ins Gesicht gelacht mit den Kasselruther Spatzen.
1: Und hat's geklappt?
5: Ja.
1: Wie viele Kilometer seid ihr gefahren?
6: Über 900 Kilometer, 10 Stunden lang.
4: Ganz besondere Gäste aus Oberösterreich habe ich getroffen, die einen lieben Freund verloren haben, für den die Kasselruther Spatzen alles waren.
7: Wir sind nur da, weil wir haben einen Kollegen gehabt, der was den Ausflug gemacht hat, den was einen tödlichen Unfall gehabt hat. Der Unfall ist daheim passiert, aber ist ein Spatzenfan gewesen. Und wir sind wegen dem Benzinger Hansi da.
1: Sozusagen, ob das heute in einer lieben Erinnerung da in Südtirol beim Spatzenfest?
7: Wir feiern am Benzinger Hansi.
1: Er wird sicher mal schauen und denkt da auch begleiten heute auf dem Fest.
7: Der ist sicher dabei. Der Hansi ist ein Spatzenfan gewesen. Es war beim Begräbnis, war das letzte Lied, ein Spatzenlied. Und wir haben da runtergefahren und wir vertreten den Hansi. Der ist immer beim Spatzenfest.
1: Stefanie Hertl heute beim Spatzenfest als Moderatorin. Wie fühlt sich das an, in Südtirol einmal die Spatzen anzusagen?
8: Ja, großartig. Hätte ich mir nicht träumen lassen. Als der Albin mich angerufen hat und gefragt hat, war ich natürlich sofort dabei. Und es ist so eine bombastische Stimmung. Und die Legenden aus Südtirol anzumoderieren, ist natürlich großartig. Und so ein riesengroßes Festzelt habe ich in meinem ganzen Leben noch nicht gesehen. Es ist wirklich unglaublich. Und bis in die letzte Reihe sind sie voll dabei. Das ist ja auch die Schwierigkeit, dann solche Massen auch in Schwung zu halten, aber die sind voll dabei. Ist wirklich toll.
1: Alexander Ierab natürlich dabei als ein Jubiläumsfest. Alexander, was erwartet die Leute, wenn du heute auf die Bühne gehst? Mit der neuen CD schon, oder?
9: Ja, genau. Es ist ein Jubiläum für mich. Alma, wirklich ein Jahr der Höhepunkt, muss ich sagen, da daheim beim Spatzenfest, dass ich darf mit dabei sein. Und seit dem Freitag gibt es die neue CD von mir. Anja, drei, vier Lieder eingebaut in mein Programm. Schauen, ist man allem logisch gespannt, wie es umkommen bei den Leuten. Aber ja, man hofft allem das Beste und ich bin froh, dass ich da sein darf.
1: Mario Wolf beim 40. Kasselruther Spatzenfest, da wieder dabei mit dem Christoph. Das hat ja schon Jahre weiß halten, wie du auch da.
10: Ja, immer wieder sind wir dabei. Das erste Mal waren wir da mit Hast ein bisschen Zeit für mich, 91. Dann waren wir oft Gäste beim Norbert, weil wir ja viele Lieder für sie geschrieben haben. Heuer sind wir live dabei und kommen gleich mal auf die Bühne.
4: Vor dem ersten Auftritt der Kasselruther Spatzen habe ich auch Norbert Rier getroffen und gefragt, ob er zum Jubiläumsfest besonders aufgeregt ist.
11: Ja, natürlich. Man hofft, dass alles gut umgeht. Und ich meine, bin bei jedem Auftritt noch nervös, wenn es auch komisch klingt. Aber ja, es ist halt mit Sachen, dass man die Sachen wie ernst nimmt. Die Erwartungen sind sicher für die Leute auch groß. Und es ist irgendwie das gleiche Spatzenfest wie ein anderes. Aber halt, bin ich halt froh, wenn alles gut geht. Wenn alles Sommer ist, ich freue mich schon, wenn alles vorbei ist.
1: Man sieht natürlich auch bei der ganzen Menge, was heute auch in Freitag schon da sein, was da passiert wieder. Also für das ganze Land, muss man sagen, ein gewaltiges Fest.
11: Auf jeden Fall. Und alle, waren mehr junge Fans, auch junge Leute, die jetzt gefaltet mit waren. Und die Gemeinde, das ganze Gebiet dort in Zeuch speziell schien. Ich bin ganz überrascht gewesen, auch überall Plakate und Schilder. Kasselruth sagt Danke halt und mit denen zum Bild haben und den ganzen Dorf und seinen roten Teppich rausgerollt und fast wie übertrieben, aber ja.
1: Also Norbert, da wünschen wir noch drei Tage jetzt noch, dass ein richtig bäriges Fest auf die Füße stellt.
11: Ja, danke schön. Und werden wir schon hoffentlich hinkriegen. Ich hoffe auch, dass es alles wie gut durchheben und danke.
0: Für ein Fest, das man einmal erlebt haben sollte, da bleibt nur zu hoffen, dass es auch nach 40 Jahren noch lange weitergeht und die Kasselruther Spatzen ihren Fans auch in Zukunft solche schöne, wirklich wertvolle Momente schenken. Und hier sind sie, die Spatzen aus Kasselruth. Gloria, das neue Spatzenlied. Nette Grüße in diese Richtung, nach Kasselruth.

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7: Die Frau mit dem schönen Namen Nina Mondschein, wie ein Song von ABBA oder Bonnie M. Bei uns ihr neuester Titel verpackt im Hit der Stunde. Dieses verpackt klingt irgendwie so heimelig, oder? Naja.

Der 10. Oktober, heute Welttag der seelischen Gesundheit. Seelische Störungen zählen zu den häufigsten Krankheiten und gelten als Hauptursache für Arbeitsunfähigkeit und Frühverrentung ebenso. Depressionen, darauf wird am heutigen Welttag der seelischen Gesundheit aufmerksam gemacht. Initiiert wurde der Tag 1992 von der World Foundation for Mental Health. Die 1948 gegründete Organisation fördert Aufklärungskampagnen zur Vorbeugung seelischer Erkrankungen. Der 10. des 10. heute, Welttag der seelischen Gesundheit.

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0: Entdecken Sie die Kraft des Mondes. Garten, Haushalt, Gesundheit und Schönheit. Wir verraten, für welche Tätigkeiten die entsprechende Mondphase gerade günstig ist.
1: Es ist Samstag und damit willkommen im Wochenende. Heute ist Neumond bei uns gegen 17.50 Uhr. Der Mondkalender, der empfiehlt den Tag unter anderem für kleinere Arbeiten rund ums Haus. Wenn Sie etwa Silikonfugen erneuern wollen, dann halten Sie sich vor allem an die Herstellerangaben und

0: gönnen Sie der frischen Fuge genügend Zeit zum Trocknen.
1: Der Mond, seit jeher unser himmlischer Begleiter mit großem Einfluss auf unser Leben, Gesundheit, Ernährung, Körperpflege, Haushalt und Karten. Besser leben nach dem Mondkalender.

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Wenn wir vom Radio übers Fernsehen berichten, tun wir es aus gutem Grunde, denn Helene Fischer ist bei der Jubiläumsausgabe von Florian Silbereisens Show Schlagerboom mit dabei. Zum 10-jährigen Bestehen der Sendung gratulieren außerdem Roland Kaiser, Andrea Berg, Howard Carpendale ebenso und Dieter Bohlen, wie die zuständige Produktionsfirma mitteilte. Die Show 10 Jahre Schlagerboom, alles funkelt, alles glitzert, läuft am Samstag, 17. Oktober um 20.15 Uhr im ARD-Fernsehen und im ORF ebenso. Angekündigt werden auch Maite Kelly, DJ Ötzi, Blümchen, Santiano, Unheilig, Carsten Ott, Andreas Cavalier, Sindif aus Marzahn wird dabei sein und viele andere ebenso. Helene Fischer, wenn das schon so ist, dann lassen wir sie singen.

Das war's vom Muntermacher, hoffentlich dann auch für Sie am heutigen Samstag. Ich bin Alexander Lanz, verabschiede mich, darf weitergeben nach den 10 Uhr Nachrichten zu Roland Innerbichler. Bleiben Sie uns erhalten.

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1: Uhr.
2: LKH sieht gute Zukunft für das Handwerk in Südtirol. Team K fordert teilweisen Bettenstopp auch für Urlaub auf dem Bauernhof. Das Wetter ist trüb mit vielen Wolken und wenig Sonne. Ich bin Sabrina Fleischmann. Schönen Vormittag.
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2: Nicht jammern, sondern etwas tun und mit Optimismus in die Zukunft schauen. Diese Botschaft will der LVH heute beim Tag des Handwerks vermitteln. LVH-Präsident Martin Haller sagt:
4: Ja, wir wollen einfach aufzeigen, dass vieles richtig läuft in Südtirol, dass wir eine gute Entwicklung genommen haben die letzten Jahre und dass es vor allem ganz viele Chancen auch für junge Menschen gibt. Handwerk hat goldenen Boden und das wird auch in Zukunft so sein.
2: Dass Südtirols junge Handwerker gut ausgebildet sind, das zeigen auch die Erfolge bei den World Skills in Shanghai. Die Teilnehmerinnen und Teilnehmer werden heute im Haus des Handwerks geehrt. Schon gestern Abend wurden sie bei einem Empfang in der Messe Bozen gefeiert. Das Team K fordert eine Bettenbremse auch für Urlaub auf dem Bauernhof. Er ist vom Bettenstopp noch ausgenommen. Damit könnten die Betten in den Urlaub am Bauernhof betrieben um ein Drittel aufgestockt werden, kritisierte Landtagsabgeordnete Paul Kölnsberger. Dieses Schlupfloch müsse geschlossen werden. Nur kleine Höfe, deren Existenz vom Nebenerwerb mit dem Tourismus abhänge, sollten noch erweitern dürfen. Für die anderen müsse der Bettenstopp eingeführt werden. Nächste Woche wird dazu ein Beschlussantrag im Landtag behandelt. Das neue Wahlgesetz für Italien hat die letzte Hürde genommen. Staatspräsident Mattarella hat es unterschrieben und es wird in rund 2 Wochen in Kraft treten. Die Opposition gibt sich aber noch nicht geschlagen und will vor Gericht ziehen, um das Gesetz doch noch zu Fall zu bringen. Es geht unter anderem um den Mehrheitsbonus für den Wahlsieger, der vom Verfassungsgericht überprüft werden soll. Der Friedhof in Trient kämpft gegen eine Kaninchenplage. Mehr als 30 Kaninchen leben dort und fressen Blumen und Pflanzen. Die Gemeinde will das Problem noch vor Allerheiligen lösen und die Kaninchen einfangen und umsiedeln. Große Wald- und Flächenbrände in Indonesien sorgen für schlechte Luft auch in den Nachbarländern. In Malaysia wurden viele Schulen geschlossen. In den Krankenhäusern müssen viele Menschen mit Atemwegsproblemen behandelt werden. Der Smog hat auch Singapur erreicht. Die Formel-1-Rennen am Wochenende sollen aber wie geplant stattfinden. Viele Feuer wurden durch illegale Brandrodung verursacht und sie bedrohen auch geschützte Tierarten wie die Orangutas. Wegen der Brände wurde bereits eine Klage gegen die indonesische Regierung eingebracht. Die Kläger fordern die Ausrufung des nationalen Notstandes. Bei uns ist es trüb, aber durch Wolken und nicht durch Smog. Mehr zum Wetter gleich.
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2: Es ist ein trüber Blick aus dem Fenster und am Nachmittag kann es stellenweise auch ein paar Regenschauer geben. Die Temperaturen werden aber noch zulegen. Sie schaffen maximal 20 Grad am Nachmittag. Aktuell hat es in St. Martin in Thurn und in St. Valentin auf der Heide 8 Grad. 10 sind es in Freienfeld, 6 Grad in Sulden und 9 Grad in Toblach. Morgen am Sonntag gibt es dann mehr Sonne und feine Herbsttemperaturen.
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8: Hier ist die Landesverkehrsmeldezentrale mit Barbara Widot. Auf der Brenner Autobahn Richtung Norden zwischen Klausen und Brixen 4 Kilometer Stau. und in Richtung Süden zwischen Sterzing und Umbrixen 2 Kilometer Stau wegen Arbeiten. Eine sichere Fahrt.
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gehört und das waren Vincent und Fernando im Vormittagsprogramm und verabschiedet hat sich auch Kollege Alexander Lanz. Nun, der darf jetzt sein Wochenende genießen, hat er sich aber auch verdient, gell? Apropos Wochenende, ja schön, dass Sie auch in Wochenende Zeit finden, bei uns ein bisschen reinzuhören. Am Mikrofon der Roland, heute Ihr Begleiter bis 12 Uhr.

0: singt Marlene Martinelli und die haben ein bisschen zu früh verabschiedet, beziehungsweise habe erwähnt, bis 12 Uhr hören wir uns. Nein, das ist nicht ganz richtig, denn auch am Nachmittag werde ich und darf ich für Sie da sein.
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0: Genau, und wiederholt wird das Ganze morgen im Vormittagsprogramm. Übrigens, heute haben wir überhaupt sehr, sehr viel vor. Also abgesehen vom Vormittagsprogramm, und da werden wir übrigens auch mit Kollege Werner beim Kastloter Spatzenfest vorbeischauen, gibt es, wie eben gehört, nachmittags Neueste vom deutschen Schlager und vormittags auch sehr interessant mein heutiger Gast Jürgen Wirth an der Land, der ein bisschen andere Landtagsabgeordnete bei mir im Studio in der zweiten Stunde, sprich zwischen 11 und 12. Also, Sie sollten unbedingt dranbleiben. Es lohnt sich.

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0: zum Glück Sie, die Kassler Spatzen, und Sie haben es mit Sicherheit alle mitgekriegt. In Seis wird dank Ihnen die Sommersaison auch heuer wieder verlängert. Und in Kastlot ist an diesem Wochenende wieder Spatzenzeit. Gestern ging es denn los und heuer ist es was ja doch ganz Besonderes, denn das Spatzenfest feiert sein 40-jähriges Bestehen. Rund 50.000 Fans werden erwartet. Stargast ist diesmal Heino, und nur für Norbert Rier wird es ein emotionales Wochenende. Nach seiner Herzoperation steht er erstmals wieder auf der Bühne, und obwohl er eigentlich kürzer treten wollte, sagt er selber, ja, das Loslassen ist eben nicht ganz so einfach. Nach weit über 40 Jahren kann man das wohl auch irgendwie verstehen. Ich habe es vorhin bereits verraten, Kollege Werner, der ist und war auch gestern oben, aber hören Sie selber.
1: Spatzenfest 2026, und wenn man alles trifft bei der Kasse, zeugen der Michel von der zweiten Chance. Michel, wie kommt das, dass du heute am Freitag dabei lässt, auf dem Spatzenfest zu kommen?
2: Ja, ich habe keinen Kosten und Müden geschaut, das Geschäft zugesperrt, heute freigenommen, da auf das bärige Fest auch, und da in Freizeit, dass ich dich treffe, Werner. Theresa, was sagst du da dazu heute?
3: Jetzt gehen wir, wenn sie feiern, darf ich sagen.
4: Und das feiern nicht nur die Südtiroler, sondern auch viele Gäste, die Jahr für Jahr dieses legendäre Fest besuchen.
5: Mein Motto ist, dem Leben ins Gesicht gelacht. Ich bin dieses Jahr 50 geworden. Mein Motto war 50 Jahre dem Leben ins Gesicht gelacht mit den Kasselruther Spatzen.
1: Und hat's geklappt?
5: Ja.
1: Wie viele Kilometer seid ihr gefahren?
6: Über 900 Kilometer. 10 Stunden lang.
4: Ganz besondere Gäste aus Oberösterreich habe ich getroffen, die einen lieben Freund verloren haben, für den die Kasselruther Spatzen alles waren.
7: Wir sind nur da, weil wir haben einen Kollegen gehabt, der was den Ausflug gemacht hat, der was einen tödlichen Unfall gehabt hat. Der Unfall ist daheim passiert, aber ist ein Spatzenfan gewesen. Und wir sind wegen dem Benzinger Hansi da.
1: Sozusagen, ob das heute in der lieben Erinnerung da in Südtirol beim Spatzenfest?
7: Wir feiern am Benzinger Hansi.
1: Er wird sicher im Arsch augen und denkt, da auch begleiten heute auf dem Fest.
7: Der ist sicher dabei. Der Hansi ist ein Spatzenfan gewesen, und es war beim Begräbnis, war das letzte Lied, ein Spatzenlied, und wir haben da runtergefahren und wir vertreten den Hansi. Der ist immer beim Spatzenfest.
1: Stefanie Hertl heute beim Spatzenfest als Moderatorin. Wie fühlt sich das an, in Südtirol einmal die Spatzen anzusagen?
8: Ja, großartig. Hätte ich mir nicht träumen lassen. Als der Albin mich angerufen hat und gefragt hat, war ich natürlich sofort dabei. Und es ist so eine bombastische Stimmung. Und die Legenden aus Südtirol anzumoderieren, ist natürlich großartig. Und so ein riesengroßes Festzelt habe ich in meinem ganzen Leben noch nicht gesehen. Es ist wirklich unglaublich. Und bis in die letzte Reihe sind sie voll dabei. Das ist ja auch die Schwierigkeit, dann solche Massen auch in Schwung zu halten. Aber die sind voll dabei. Das ist wirklich toll.
1: Alexander Ierab natürlich dabei als ein Jubiläumsfest. Alexander, was erwartet die Leute, wenn du heute auf die Bühne gehst? Mit der neuen CD schon, oder?
9: Ja, genau. Es ist ein Jubiläum für mich. Wirklich ein Jahr der Höhepunkt, muss ich sagen, da daheim beim Spatzenfest, dass ich mit dabei sein darf. Und seit dem Freitag gibt es die neue CD von mir. Anja, 3-4 Lieder eingebaut in mein Programm. Schauen, ist man allem logisch gespannt, wie es umkommen bei den Leuten. Aber ja, man hofft allem das Beste, und ich bin froh, dass ich da sein darf.
1: Mario Wolf beim 40. Kastl oder Spatzenfest auch wieder dabei mit dem Christoph. Das hat ja schon Jahre weiß halten wieder auch da.
10: Ja, immer wieder sind wir dabei. Das erste Mal waren wir da mit Hast ein bisschen Zeit für mich, 91. Dann waren wir oft Gäste beim Norbert, weil wir ja viele Lieder für sie geschrieben haben. Heuer sind wir live dabei und kommen gleich mal auf die Bühne.
4: Vor dem ersten Auftritt der Kastelruther Spatzen habe ich auch Norbert Rier getroffen und gefragt, ob er zum Jubiläumsfest besonders aufgeregt ist.
11: Ja, natürlich. Man hofft, dass alles gut umgeht. Und ich bin bei jedem Auftritt noch nervös, wenn es auch wie komisch klingt, aber... Ja, ich schaue mir Sachen, dass man die Sachen wie ernst nimmt. Die Erwartungen sind sicher für die Leute auch groß, und es ist irgendwie das gleiche Spatzenfest wie ein anderes. Aber halt, wenn ich halt frage, wenn alles gut geht, wenn alles Sommer ist, ich freue mich schon, wenn alles vorbei ist.
1: Man sieht natürlich auch bei der ganzen Menge, was heute auch in Freitag schon da sein, was da passiert wieder. Also für das ganze Land muss man sagen, ein gewaltiges Fest.
11: Auf jeden Fall. Und alle, weil mehr junge Fans, auch junge Leute, die jetzt gefaltet mit waren, und die Gemeinde, das ganze Gebiet dort in Zeug speziell schien. Ich bin ganz überrascht gewesen, auch überall Plakate und Schilder. Kastlot sagt Danke halt, und haben mit denen zum Bild da und den ganzen Tag von seinem roten Teppich ausgerollt und fast wie übertrieben, aber ja.
1: Also Norbert, der Mensch, wir haben noch 3 Tage jetzt noch, dass ein richtiger bäriges Fest auf die Ferse stellt.
11: Ja, danke schön. Und werden wir schon hoffentlich hinkriegen. Ich hoffe auch, dass es alles wieder gut durchheben und danke.
0: Tja, bis die Stimme kratzt, Kollege Werner schafft es, alle vors Mikrofon zu holen. Vielen Dank dafür. Und natürlich die Kastloter Spatzen jetzt auch bei uns im Musikprogramm mit ihrer aktuellen Single Sie will einen Südtiroler.

duett sehr erfolgreich. Bernhard Brink und Sonja Liebing, du kannst es immer noch, ihre aktuelle Single, werden es übrigens dann auch bei der Radio 2000 Party am 7. November in Meranzen singen. Da haben wir die zwei nämlich mit eingeladen. Sie schauen hoffentlich vorbei, ja?

0: Schönen Samstagvormittag mit uns. 10 Minuten nach 10:30, das eben Herr Brunner und Brunner. Und bevor es mit dem nächsten Werbeblock weitergeht, da hören wir gerne rein in den heutigen Mondkalender.
1: Entdecken Sie die Kraft des Mondes. Garten, Haushalt, Gesundheit und Schönheit. Wir verraten, für welche Tätigkeiten die entsprechende Mondphase gerade günstig ist.
2: Es ist Samstag und damit willkommen im Wochenende. Heute ist Neumond bei uns gegen 17.50 Uhr. Der Mondkalender, der empfiehlt den Tag unter anderem für kleinere Arbeiten rund ums Haus. Wenn Sie etwa Silikonfugen erneuern wollen, dann halten Sie sich vor allem an die Herstellerangaben und gönnen Sie der frischen Fuge genügend Zeit zum Trocknen.
1: Der Mond ist seit jeher unser himmlischer Begleiter mit großem Einfluss auf unser Leben, Gesundheit, Ernährung, Körperpflege, Haushalt und Garten. Besser leben nach dem Mondkalender.

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2: Wo Sigmund Freud einfach nicht mehr abreisen wollte. Wer heute vor dem Hotel Bemmelmannspost in Klobenstein steht, das sieht ein traditionsreiches 4-Sterne-Hotel mit großem Park und viel Jugendstil. Was man nicht gleich sieht, an diesem Ort, da wurden schon Pferde gewechselt, als an Urlaub auf dem Ritten noch überhaupt niemand dachte. Bereits im 14. Jahrhundert ist hier eine Pferdewechsel- und Poststation belegt. Reisende auf dem Weg nach Brenna Richtung Rom konnten hier ihre Pferde versorgen lassen, essen und natürlich auch übernachten. Damals führte eine wichtige Route über den Ritten. Erst als im 14. Jahrhundert der sogenannte Kuntersweg durch die Eisackschlucht ausgebaut wurde, verlor der beschwerliche Weg über das Hochplateau an Bedeutung. Jahrhunderte später wurde der Ritten dafür für etwas ganz anderes bekannt. Die Sommerfrische. Wohlhabende Bozner Familien flohen aus dem heißen Dalkessel hinauf in die angenehme Bergluft. Um 1900 wurde aus der alten Post endgültig eine feine Adresse. Zunächst führte Felix Meyer das Haus, ließ es erweitern und den großen Hotelpark anlegen. Danach kaufte der flämische Hotelier Hans Bemmelmanns das Posthotel und machte es zu einem Treffpunkt für Adlige, Fürsten und bekannte Persönlichkeiten. Einen zusätzlichen Schub brachte 1907 die neue Rittnerbahn. Am 13. August selben Jahres wurde sie eröffnet. Plötzlich konnte man vom Bozner Walter Platz mit der Bahn rund 1000 Höhenmeter hinauf bis nach Klobenstein fahren. Das war für den fremden Verkehr auf dem Ritten ein gewaltiger Fortschritt. Und für die Feingäste vermutlich angenehmer als Samtgepäck mit der Kutsche den Berg hinauf zu rumpeln. Der berühmteste Gast im Bemmelmanns war wohl Sigmund Freud, der Begründer der Psychoanalyse. 1911 kam er mit seiner Familie nach Klobenstein und eigentlich hatte er nur nach einem geeigneten Ferienort gesucht. Am Ende blieb er von Juli bis Mitte September. Freud gefiel es auf dem Ritten so gut, dass er seinem Kollegen Karl Gustav Jung schrieb, dort sei es göttlich schön und behaglich. Und während seines Aufenthaltes beschäftigte er sich auch mit Gedanken, aus denen später sein Werk Totem und Tabu entstand. Und sogar einen privaten Feiertag verbrachte Freud dort. Am 14. September 1911 feierten er und seine Frau Martha im Bemmelmanns ihre Silberhochzeit. Die damalige Veranda trägt deshalb bis heute den Namen Freud-Veranda. Wer dort heute seinen Kaffee trinkt, der sitzt also ziemlich genau dort, wo vor mehr als 100 Jahren einer der bekanntesten Denker seiner Zeit Urlaub machte. Der Zweite Weltkrieg beendete schließlich die große Glanzzeit des Hauses. Das Hotel musste schließen, wurde in den 1950er Jahren wieder eröffnet und stand lange zum Verkauf. 1968 kaufte Clara Senn das Bemmelmannspost und führte es gemeinsam mit ihren Kindern weiter und bis heute befindet sich das Haus in Familienbesitz. Von der Pferdewechselstation zum Grand Hotel, von durchreisenden Kaufleuten bis zu Sigmund Freud, beim Bemmelmanns sind in mehreren Jahrhunderten ziemlich viele Geschichten durch die Tür gekommen und manchmal braucht man für eine kleine Zeitreise ja nicht einmal ein Museum. Eine Nacht im Hotel reicht schon aus.
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1: Fall Altenkohle, Flavio Ruffini bleibt im Amt. Opposition bereitet Klagen gegen neues Wahlgesetz in Italien vor. Das Wetter, die Wolken lassen einzelne Sonnenstrahlen durch. Ich bin Sabrina Fleischmann, schönen Vormittag.
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1: Flavio Ruffini kann aufatmen. Er bleibt als Direktor der Landesumweltagentur im Amt. Die Kassation hat die Entscheidung des Freiheitsgerichtes von Trient bestätigt, das die Suspendierung aufgehoben hatte. Die Staatsanwaltschaft hatte dagegen Rekurs eingelegt, der aber abgewiesen wurde. Noch nicht entschieden ist über die Aufhebung der Untersuchungshaft für Giulio Angelucci vom Amt für Abfallwirtschaft und Umweltinspektor Andreas Mari. Bei den Ermittlungen geht es um den Fall Alpenkohle. Dabei wurde Asche aus dem Fernheizwerk Lars zu Briketts weiterverarbeitet. Die Staatsanwaltschaft geht hingegen davon aus, dass es sich um Müll mit giftigen Rückständen handelt, der hätte entsorgt werden müssen. In Bozen hat die Polizei einen Ladendieb aus dem Verkehr gezogen. Der Marokkaner hatte im Einkaufszentrum Walter Park in zwei Geschäften Sportartikel und elektronische Geräte mitgehen lassen. Beim zweiten Diebstahl wurde er ertappt. Er hat dann einen Verkäufer und einen Polizisten angegriffen und wurde festgenommen. Und ein weiterer Marokkaner wird in sein Heimatland abgeschoben. Er hatte das Schaufenster eines Geschäftes in der Museumstraße eingeschlagen und ist bereits mehrfach vorbestraft. Jetzt sitzt er in einem Abschiebezentrum in Süditalien. Das neue Wahlgesetz für Italien hat die letzte Hürde genommen. Staatspräsident Mattarella hat es unterschrieben und es kann in Kraft treten. Die Opposition gibt sich aber noch nicht geschlagen. Sie will vor Gericht ziehen, um das Gesetz zu Fall zu bringen. Unter anderem geht es um den Mehrheitsbonus für den Wahlsieger, der vom Verfassungsgericht überprüft werden soll. US-Präsident Donald Trump steht vor den Zwischenwahlen im November unter Druck wegen des Irankriegs und der hohen Energiepreise. Um seine Anhänger bei der Stange zu halten, hat er jetzt einen Deal mit dem russischen Präsidenten Putin abgeschlossen. Russland wird hunderttausende Tonnen Diesel an die USA liefern, um die Preise zu senken. Katharina Schröder zu den Reaktionen aus Kiew und Moskau.
3: Das werde sich positiv auf die gesamte Weltwirtschaft auswirken, sagte Kreml-Chef Putin laut einer Erklärung. Der ukrainische Präsident Selenskyj dagegen schrieb bei Telegram, die Erlaubnis für Russland, Erdölprodukte zu verkaufen, ist eine Investition in den Krieg, den man beenden und nicht verlängern muss. Moskau werde mit weiterem Terror und Gemeinheiten danken.
1: Die künstliche Intelligenz tut anscheinend, was sie will. Die Entwicklerfirma Anthropic meldet weitere Zwischenfälle. Die Fehler sind beim Training der KI für Online-Aufgaben passiert. Auch bei anderen Entwicklern hat sich die KI schon öfters selbstständig gemacht. Mit Wolken und etwas Sonne geht's durch den Vormittag. Die weiteren Wetteraussichten gleich.
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1: Ein bisschen Sonne, viele Wolken und erste Regentropfen hat das Wetter jetzt zu bieten. Bei gedämpften Temperaturen. In Farn werden aktuell 14 Grad gemessen. In Brunnig sind es 10, in Franzensfeste 11. Kaltern meldet 15 und am Carapaz werden 9 Grad gemessen. Am Nachmittag folgen dann weitere Regenschauer. Morgen gibt es dann wieder viel Sonne und feine Temperaturen.
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9: Einen schönen Vormittag wünscht Deborah Gartner aus der Landesverkehrsmeldezentrale. Auf der Brenner Autobahn gibt es 6 Kilometer Stau wegen Arbeiten in Richtung Norden zwischen Klausen und Brixen, in Richtung Süden zwischen Sterzing und Brixen. Auf der Arntaler Staatsstraße zwischen Kasern und St. Joachim in Arntal gilt abschnittsweise eine Einbahnregelung bis 15 Uhr wegen des Almabtriebs. Auf der Finchgauer Staatsstraße in Richtung Reschen zwischen Döll und Eiers abschnittsweise Kolonnenverkehr und Stau wegen Überlastung. Landesstraße Kastelroth-St. Ulrich. Anlässlich des Kastelrother Spatzenfestes besteht bei Kastelroth von Gröden in Richtung Kastelroth Einbahnverkehr bis 2 Uhr nachts. Allen unterwegs eine gute und sichere Fahrt.
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2: Jürgen Wirth Anderlan. Der war schon einige Male bei uns zu Gast, deshalb sparen wir uns heute die große Vorstellungsrunde. Im Südtiroler Landtag sitzt er mittlerweile seit knapp 3 Jahren und ruhig ist es um ihn eigentlich selten. Jürgen, schön, dass du wieder da bist.
3: Vergiss Gott, dir, Roland. Und das ist mal eine besondere Ehre, weil es ist eines von den ganz, ganz wenigen Medien, das auch mit mir redet und nicht gleich über mir.
2: Sehr gerne. Du bist inzwischen seit fast 3 Jahren Berufspolitiker in Bozen. Wie geht's dir denn damit? Und wie geht's denn die anderen damit?
3: Also mir persönlich muss ich schon sagen, es ist immer noch eine große Ehre und ein großer Stolz von mir, da drin zu sitzen. Ich habe heute mit einem Mordsfreude und einem Mordsstolz in ein hervorragendes Team um mich herum. Also 2 Mitarbeiter, die was halbtägig arbeiten und ganz viele Ehrenamtliche, die was wir drauf, die müssen unterstützen. Und wie gesagt, ja, ich versuche all mein Bestes zu geben. Ich kann in den Spiegel reinschauen und ich habe vor, die wollen auch Wahlversprechen abgeben und das hat geheißen, ich bleibe genau da, was ich bin und sind noch nicht bis heute eingehalten. Die anderen geht es, weiß ich nicht, also, aber mir geht es relativ gut, das ist wichtig.
2: Hat sich in den 3 Jahren für dich etwas geändert? Wie siehst du Politik heute?
3: Nein, hat sich überhaupt nichts geändert. Also die Erkenntnis, dass eigentlich das, was ich am Anfang glaube, wie das ganze System funktioniert, dass eigentlich alle Tag die Bestätigung kriege, jetzt auch zum Beispiel mit dem Gesetzgebungsausschuss, wo man abgelehnt hat, die Aufweichung vom Bettenstopp, also mehrheitlich ist das abgelehnt worden und die Regierung tut, was sie will und setzt es trotzdem um und Südtirol baut weiter wie ein Bläder.
2: Du bist in die sozialen Medien sehr erfolgreich mit kurzen Videos und Botschaften und oft auch, ja, ich nenne es mal so, Provokationen. Frage, muss man ein bisschen provozieren, damit sich etwas ändert oder damit man Aufmerksamkeit kriegt?
3: Ich glaube, mittlerweile ist die Wahrheit die größte Provokation und ich versuche heute halt ganz viele Leute draußen zu erklären, wie das eigentlich wirklich abgeht. Und ich bin ein Bauernbub, ich habe glücklicherweise Mittelschulabschluss und die Leinburg dazu gemacht, zwar 2 Jahre eine Handelsschule, aber den mehr oder weniger besucht. Deswegen sage ich mal so, ich habe meinen Hausverstand, den ich umgesetzt habe, meine 56 Jahre mittlerweile und mit denen arbeite ich heute noch, mit denen habe ich in den letzten Jahren einen Bayern landwirtschaftlichen Betrieb aufgebaut und bin auch in der Skischule Oberecken in der Gesellschaft drinnen, habe viel für daheim getan in Ehrenamt und das werde ich weiterhin beibehalten. Aber wie gesagt, das, was da drin passiert, also mich fragen ja ganz viele Leute oft, wie haltest du das da drin aus? Und dann sage ich, ja, man darf es eigentlich im Endeffekt als Oppositionspolitiker nicht so ernst nehmen, weil dann wird es sicherlich aufs Gemüt überschlagen. Auch man braucht da immer wieder diesen gewissen Humor. Und wie gesagt, wenn ich es jetzt mal nicht provoziere, ich versuche, oder tue es meistens auch die Wahrheit sagen.
2: Heinz, zu Beginn möchte ich etwas ansprechen, was alleweil sehr die Medien beschäftigt, die natürlich auch. Es geht um ein Filmprojekt in der Corona-Zeit namens Wellenbrecher von Andrea Bizzini und der soll vom Land Südtirol dafür eine Summe von knapp 20.000 Euro bekommen haben. Du sagst, er hätte das Filmele im Auftrag des Landes gemacht. Ist das richtig und wie ist denn die Sachlage derzeit? Wie ist der Stand?
3: Also, meine Anwälte haben mir geraten, dazu nichts zu sagen, weil anscheinend wieder einmal in diesem Jahr, ich glaube, die 4. oder 5. Anklage vorbereitet geworden ist, ob es dann eingereicht worden ist, weiß ich nicht. Das Einzige, was ich schon dazu sagen möchte, dass es ja mehr vorgehalten worden ist, ja, dass ich 7.500 Euro Corona-Hilfe bekommen habe. Das entspricht der Wahrheit, aber nicht für die Landwirtschaft, sondern als Skilehrer. Und man muss immerhin bedenken, wir haben ja im März 2020 die Saison frühzeitig beenden müsst und haben dann im Winter 2020 und 2021 überhaupt keine Wintersaison gehabt. Also als Skilehrer waren ja die ganzen Liftanlagen geschlossen und die ganzen Skigebiete. Und zusätzlich ist bei mir noch dazu gekommen, dass ich ja 2021 und 2022 nicht Skilehrer gemacht habe, weil ich einfach nicht eingesehen habe, dass ein Skilehrer sich impfen lassen muss und eine Maske tragen muss, also im Skiunterricht. Und deshalb habe ich sicherlich 3 Jahre Verlust gehabt. Aber wie gesagt, die 7.500 Euro sind gewesen für einen Ausfall für uns Skilauer.
2: Andrea Bizzini möchte von dir Entschuldigung und das Video soll er schon löschen. Was ist denn da geschehen bislang?
3: Laut meinen Kenntnissen ist, glaube ich, alles noch online und es schreibt gerade keine Entschuldigung.
2: Aha, okay. So, wir bleiben ganz kurz bei Corona. Du sitzt ja mittlerweile auch im Corona-Untersuchungsausschuss. Was muss für die am Ende dieser Untersuchung auserkommen, damit du sagen kannst, jetzt ist wirklich aufgearbeitet worden?
3: Also in erster Linie ist das ja eigentlich die Zeit gewesen, warum ich in die Politik gegangen bin, weil da ziemlich viel falsch gelaufen ist. Nebenher gibt es noch verschiedene andere Themen, aber glaube ich damals, als die Grund- und Freiheitsrechte ein Geschenk geworden sein. Das habe ich nicht gleich gewählt in Bars oder auf Plätzen oder sonst irgendwas sagen, sondern ich habe damals dann mit den Gedanken gespielt, in die Politik zu gehen. Bin reingekommen, sitze jetzt drin und eines, was ich gesagt habe, wir brauchen einen Corona-Untersuchungsausschuss. Sie haben versucht, das zu verhindern. Sie haben vieles verhindert, aber das waren sie nicht imstande, das zu verhindern. Ich habe die 9 Unterschriften zusammengekriegt. Wir gucken jetzt im Corona-Untersuchungsausschuss drin. Ist sehr, sehr interessant. Also auch die Aussage bei unserer Präsidentin, die Brigitte Foppa, die ja eigentlich eine Maßnahmenbefürworterin ist, was sie gesagt hat, es ist sehr, sehr viel schiefgelaufen. Was im Endeffekt rauskommen muss, ist, dass eine Entschuldigung, das war ja für uns auch schon überraschend, dass heute die Sanitätslandesräte, der alte, der Thomas Wiedmann oder auch der neue, der Hubert Messner, aber auch die Generalsekretäre von den einzelnen Krankenhäusern oder auch der von der Saves, also von der Allgemeinen von ganz Südtirol, der Herr Kofler, aber auch ein Philipp Achammer und auch eine Waltraud Deeg, der ja zuständig war für die Altersheime, dass die sich entschuldigt haben. Also selber war eigentlich schon einmal ein Punkt, wo wir nicht damit gerechnet haben. Also dass sie gesagt haben, da ist sehr, sehr vieles falsch gegangen und sie möchten sich jetzt wirklich dafür auch entschuldigen. Aber eine Entschuldigung wird nicht reichen. Also wir waren sicherlich zum Schluss, genauso wie es Niederösterreich gemacht hat, einen Corona-Fonds aufstellen müssen, um Leute da zu entschädigen. Mhm. Ganz viele, also nicht nur die von Long-Covid, sondern auch die ganzen Suspendierten und so weiter. Jetzt wird man schauen, ob man das umsetzen kann und alles andere werden dann Gerichte entscheiden.
2: Mhm. Bleiben wir ganz kurz beim Untersuchen. Der Signer-Untersuchungsausschuss ist abgeschlossen und Mehrheit und Opposition, also können mit der Bewertung kaum weit auseinander liegen. Auf was hat man sich denn geeinigt oder auch nicht? Was ist denn rausgekommen?
3: Im Endeffekt ist gar nichts rausgekommen. Das Einzige, was jetzt rausgekommen ist, dass der Bianchi, der Landtag gesagt hat, und der Bianchi gesagt hat, dass da anscheinend, wie sozusagen von diesem Fall ablenken und anscheinend auf die Stiftung in Liechtenstein jetzt, ist da jetzt auch von Ermittlungen eingeleitet, dass sozusagen patriotische Parteien, aber auch patriotische Vereine wie der Schützenbund da anscheinend illegale Geldflüsse gewesen sein, was aber überhaupt nicht der Wahrheit entspricht. Was natürlich interessant war, ist, wenn man sagt, ja, der Spendenskandal, es war einerseits schwierig, dieser Untersuchungsausschuss, weil ja noch Verhandlungen im Laufen sind, also da sind auch ein paar Anklagepunkte noch besoffen sein und da haben wir auch nicht die Möglichkeit gehabt, also diese Leute dann anzuhören. Aber wenn ich bedenke, dass ein gewisser Karl Zeiler gesagt hat, natürlich, wenn man hingegangen ist zu Großunternehmen und die um Geld gefragt hat, dass die natürlich das auch verbunden haben mit einer Gefälligkeit. Also selber dann schon, wie man das dann im Endeffekt nennt, nennt man das Korruption, nennt man das, was weiß ich, was Systemaufrechterhaltung und so weiter und so fort. Aber sie haben mit dem Kohli einen hervorragenden Präsident gehabt, der natürlich dann der SVP dann mitgespielt hat.
2: Der Landeshauptmann Kompatscher hat da sinngemäß gesagt, es wurde versucht, mit einem Untersuchungsausschuss Schmutz zu werfen, den man zuerst selber konstruieren musste.
3: Es war für mich der erste Untersuchungsausschuss, wo ich reingekommen bin und der Untersuchungsausschuss hatte im Endeffekt kein Gewicht. Beim Corona-Untersuchungsausschuss läuft es ein bisschen anders. Also wir sind alle, die waren bis heute fast alle, leider Herr Pizzini nicht, aber schon fast alle sind gekommen und im Signer-Untersuchungsausschuss ist fast überhaupt keiner gekommen. Und auch die Romeo-Akten da, die was ja da sozusagen von der Staatsanwaltschaft trennt, aufgelegt gewesen waren, konnten wir keine Einsicht haben und die wurden auch nicht zugelassen. Und deshalb war das alles relativ schwierig und dass der Kompatsch natürlich diese Aussage macht, ist verständlich.
2: Mhm. Weg von Untersuchungen hin zu einem ganz anderen Thema oder Geschichte. Es gibt Fotos von dir gemeinsam mit jungen Männern, wo du angeblich ist weit Bauer Handzeichen machen sollst. Was ist da dran?
3: Nein, das ist nicht langgeblich, das mache ich schon. Also da stehe ich ja, ich glaube, bis heute ist es noch nicht ganz verboten. Aber wie gesagt, heute ist ja, glaube ich, 6-7 ist ja auch schon verboten. Also da kann man in jeder Geste hier gibt es eine interpretieren. Wenn man es zurückverfolgt, also ich habe die Burschen damals auf dem Sportplatz draußen kennengelernt, mein Bruder hat Fußball gespielt an dem Zirkschalk und die haben gesagt, kommst du mal bei mir daheim, ich möchte mal kurz mit deinem reden. Da sind sie auch alle gekommen, es waren so 15, 20 Leute, sind auch drei oder vier Jahren mit dabei mit Migrationshintergrund und dann gesagt, den Scheiß, was ist, aufführt, also da kommt es nicht weiter, da macht es live ein. Der lässt weg der ganze Nazi-Zeit, also der hat wirklich sehr viel Leid auch über Südtirol gebracht. Es gibt ganz andere Möglichkeiten für die Heime zu kämpfen. Und anscheinend ist es seit der Zeit relativ ruhig geworden um die Burschen. Also sie haben mir anscheinend zugehört. Und es ist natürlich auch so, dass wenn ich mir nicht besorge, nach hoher sind wir vielleicht dazu, wenn da jetzt ein 10er Oberkofler drin gewesen war, dann hätten sie wahrscheinlich die Regenbogen vorne ins Gesicht gemalt und hätten dann ausgelacht. Aber ich glaube schon, dass es Wirkung gehabt hat. Und die haben gesagt, ich vertraue ihn, aber leider solange es die Regel noch nicht einhaltet.
2: Du hast die ganze Aufregung noch auch als Nazi-Skandelchen bezeichnet.
3: Ja, natürlich, alles lernen wir Nazi. Also überall lernen wir Nazi, sind lernen wir Nazi. Also meine Mama, glaube ich, sonst ist das ganze Umfeld von mir, sind alles lernen wir Nazis, aber von mir aus, also wird ein Bürger unbequem, so wird er langsam rechtsextrem. Also ich kann damit relativ gelassen umgehen.
2: Ist es eigentlich auch noch so, dass die Medien sich auf dich ein bisschen ingeschossen haben und alles dokumentieren und auf eventuelle Fehltritte warten? Hast du das Gefühl?
3: Ja, wie gesagt, also das macht mir ja nichts aus. Ich habe das, glaube ich, schon das letzte Mal gesagt. Also wenn ich vor einem Jahr da gewesen bin, solange die Glätze von mir schreiben, mache ich alles richtig. Also wenn ich anfange, gut von mir zu schreiben, jetzt muss ich mir Gedanken machen, ob ich nicht langsam zurücktrete. Aber wie gesagt, ich bleibe meiner Linie treu. Ich brauche die Medien nicht. Ich habe ziemlich großen Erfolg in den sozialen Medien. Und wie gesagt, nochmal vergesst gar denkt, dass ich mal wirklich mit einreden kann.
2: Ganz gern. Wenn wir ganz kurz über unsere Landesgrenzen gehen und nach Deutschland schauen, die AfD scheint die politische Landschaft dort neu zu gestalten. Wie kann man sich denn ihre Erfolge aus Südtiroler Sicht erklären und warum scheinen die Altparteien also kein Gegenmittel zu finden und haben?
3: Ja, im Gegenteil. Also AfD-Reisen hat sich das abgezeichnet. Natürlich haben sie mit dem Sigmund Ulrich einen hervorragenden Spitzenkandidat gehabt, auch einen sehr kompetenten Menschen. Und man soll langsam also die Sorgen, was die Menschen draußen haben, ernst nehmen. Und die großen Volksparteien nehmen die nicht ernst. Das ist in Südtirol genau das Gleiche. Also bei der wird die Nazi-Keule geschwungen, aber ich glaube, es brennt halt einfach unter die Fingernägel in ganz, ganz viele Südtiroler. Und ich sage, wir sind an einem Punkt angekommen, wo es um alles geht. In der Geschichte Südtirol ist es schon oft um vieles gegangen. Man kann einem Volk die Sprache nehmen, aber die kann man dann wieder erlernen. Man kann einmal die Kultur und Tradition nehmen, aber die kann man auch wieder zurückgewinnen. Aber wenn der Bevölkerungsaustausch abgeschlossen ist, dann werden unsere Enkelkinder eine Minderheit sein in unserem eigenen Land. Aber nicht mehr eine sprachliche Minderheit, sondern eine kulturelle Minderheit. Dann reden wir nicht mehr, ob im Kindergarten ein Kreuz hängen darf oder nicht. Dann reden wir, ob unsere Urenkel Kopftuch tragen oder nicht. Und das muss in die Leute draußen bewusst werden. Und ich glaube, in ganz, ganz vielen wird das mittlerweile bewusst. Und leider ganz kurz, Roland, noch ein Thema vielleicht. Wir sprechen immer wieder von Integration. Ich kann es einfach nicht verstehen, dass wir in diesem wunderschönen Paradies, wo wir leben, für Leute Geld ausgeben, die was da herkommen, damit sie sich in dem Land wohlfühlen. Damit sie eine Sozialwohnung kriegen, damit sie Sozialhilfe kriegen oder damit sie in die Schulen integriert werden. Also das gibt es auch in keinem anderen Land der Welt, wo ich irgendwo hingehen kann, oder ja, vielleicht in Deutschland, aber das haben sie auch noch Blätter mit mir, ja, und in Österreich auch. Aber ich kann sonst kein einziges Land, wo ich hingehen kann, beim Bürgermeister leiten und sagen, hör zu, ich brauche jetzt eine Sozialwohnung, ich brauche Sozialhilfe und von meinen Kindern Integrationslehrer. Ich sage, ich habe mir zwei Tage und sonst halte es wieder ab.
2: Ganz kurz in Bögen, Sie spannen, du hast es ja teilweise schon getan, jetzt mit deiner Antwort von Deutschland nach Südtirol. Kann Ähnliches irgendwann der Bands in Südtirol passieren, als zum Beispiel, dass so etwas wie AfD an die Hebel kommt? Die Freiheitlichen, wenn wir uns zurückerinnern, waren ja vor vielen Jahren auf einem recht guten Weg, aber da hört man eigentlich auch nichts mehr davon.
3: Ich glaube, das ist ja das geilste Glück von der Südtiroler Volkspartei, dass sei es die Linken, aber die rechten Kräfte in Südtirol alle zersplittert sind. Also ich glaube, im Endeffekt, ich bin kein großer Freund von großen Parteien, aber um etwas zu erreichen, ist sicherlich sinnvoll oder war es sinnvoll, vielleicht, mal schauen, was da alles noch auf uns zukommt, aber dass sich die patriotischen Parteien zusammenschließen würden, weil man halt bedenkt, also da war ein Potenzial von 19 Sitze und dann wird wird man diesen Dampfer der Südtiroler Volkspartei langsam gefährlich. Und dann muss auch der Dampfer der Südtiroler Volkspartei, weil die können ja heute mittlerweile denen immer noch, was sie wollen. Ich meine, die haben 13 drin und die nächste Oppositionspartei hat 4 drin, die nächste größte. Aber wenn da jetzt eine große Konkurrenz aufkommt, dann müssen sie langsam anfangen zu handeln. Mhm. Und das sollte eigentlich das Ziel sein.
2: Persönliche Frage, hat sich Jürgen Wirth Anderland seit seinem Einzug in den Landtag verändert oder bist du der gleiche wie 2023, wo du angetreten bist?
3: Nein, ich bin immer der gleiche und das ist ein ganz krasses Problem. Ich meine, wenn man in der Politik reinkommt, ich kann mich an die Anfangsmonate erinnern, da wirst du ja umschwärmt fallen. Also da bietet dir jeder eine Hilfe an und das und das und dann, wenn er kommt zu uns und hin und her. Aber nachdem sie dann gesehen haben, okay, bei denen beißen wir uns ein bisschen die Zähne aus, ja, dann baut man halt eine Brandmauer auf, obwohl ich sagen muss, das Verhältnis zu den anderen Landtagsabgeordneten ist eigentlich zu allen relativ gut. Es gibt einige wenige, die mich nicht grüßen oder die mal aus dem Weg gehen, aber sonst, wir sind ja mehr oder weniger Arbeitskollegen und die haben ja eben gesagt, das, was wir im Plenarsaal drin tun, das ist unsere Aufgabe, dafür bin ich gewählt worden und sind andere gewählt worden und da kann es auch hart zur Sache gehen, aber wenn wir draußen sind, dann soll wieder der Mensch im Vordergrund stehen. Mhm.
2: Was auch gefallen ist, hast du es teilweise selber beantwortet gerade, du bist nicht mit allen gut Freund, muss auch nicht sein. Mit der SVP-Dame Rosemarie Barmer zum Beispiel bist du selten der gleichen Meinung. Derzeit habe es verschiedene über das geplante Haus der Solidarität im ehemaligen Tertialkloster in Kolton, also deiner Heimatgemeinde. Du sprichst vom Ausländerhaus. Das sind Unterschiede, so wie sie sieht.
3: Ja, das ist die Rosemarie. Mich wundert bei der Rosemarie, das ist ein Pseira-Madel, also da, wo die Wurzel her hat, keine Ahnung. Aber ich glaube, das, was sie also auch, das mit den Gratiswohnungen. Aber natürlich ist mir, wo ich sage, Gratiswohnungen, hören wir zu, unsere Südtiroler Jungen müssen auswandern, finden keine Wohnung und jetzt stellen wir da in Ausländern, in 94 Familien Gratiswohnungen zur Verfügung. Das sei nichts anderes. Die Gemeinden kriegen 1.800 Euro pro Familie, die was da in die Gemeinden einziehen. Also das kannst du dann ausrechnen. Das ist das im Endeffekt gratis und das hört ja nicht mehr auf. Wir haben jetzt erst die letzte Woche eine Landtagsanfrage beantwortet gekriegt, wo ich jetzt aus dem Norden, weil Deutschland und Österreich abschiebt, die landen auch wieder bei uns. Also die Hoteller in Porzen werden einerseits, haben sie versucht zu leeren und jetzt waren die wieder voll. Das hört ja im Endeffekt nicht mehr auf, also von denen her. Aber wie gesagt, das Haus der Solidarität, wo sie Ausländerhaus haben, ist halt einmal so. Wir haben bereits in diesem Haus 16 Familien drin, ausländische Familien und wenn ihr jetzt dann noch das Haus der Solidarität dazu kommt, dann haben wir mittel im Dorf ein Ausländergetter. Und das ist ja so. Und da bin ich stolz drauf, weil im Endeffekt ist durch meine Beschlussantrag, Wohnraum für Einheimische, das ist eigentlich das ganze Problem erst aufmerksam drauf gemacht worden. Und da hat dann auch der Bürgermeister und die ganze Gemeinde Kaltern drauf reagieren gemüsst. Und ich hoffe, es kommt zu einem guten Ende.
2: Mhm. Wohnen, das ist Fakt und da muss ich recht geben, ist für Einheimische teilweise kaum mehr zu bezahlen. Was darfst du denn deshalb anders machen als die Landesregierung?
3: Remigration. Remigration löst das Problem. Wenn wir heute reden, ganz viele Parteien in Südtirol sagen immer wieder, kriminelle Ausländer anschieben. Na, heißt für mich zu wenig. Kriminelle Ausländer. Zum Beispiel haben wir ja 100 Leute. Wir müssen auch Integrationsunwilliger anschieben. Wenn ihre schon seit 6-7 Jahren da sind und die Kinder kein Wort Deutsch reden, dann muss das einem auch anschieben. Wir müssen arbeitslose Ausländer anschieben. Wir müssen alle, die was keinen positiven Asylbescheid haben, anschieben. Die sind müssen wir alle anschieben und dann wird auch ein Wohnraum geschaffen. Mhm. Es kann das Ziel nicht sein, dass wir haben ja nur ein beschränktes Gebiet, wo wir bauen können. Aber für wen bauen wir denn? Für wen bauen wir denn eigentlich im Endeffekt? Für den Tourismus und für die Ausländer im Endeffekt. Und das müssen wir also lösen. Wir müssen wieder schauen, dass unsere Kinder da bleiben, dass unsere Jugendlichen da bleiben und dass das dann wieder Kinder kriegen. Und das ganze Geld, was wir heute für Integration ausgeben, stecken wir in die rein und dann wird es wieder aufwärts gehen. Mhm.
2: Bleiben wir ganz kurz beim teuren Wohnen. Wo liegt in deiner Meinung nach das Problem? Sind es wirklich die Migranten? Ist es die Gier von Maklern oder wird zu viel mit Grundstücken oder Wohnraum spekuliert? Wo liegt das Problem?
3: Ja, natürlich, wenn die Nachfrage größer ist, wie es angeboten, ist der Preis automatisch hoch von denen her. Nur, wie gesagt, wir haben ja mittlerweile nicht 50.000 Ausländer in Südtirol, sondern knapp 100.000. Das hat der Landeshauptmann auch mittlerweile bestätigt. Ich werde jetzt nicht alle ausschieben, aber ich glaube, wenn wir das Problem anfangen zu lösen, also die, was wir davor alles zusammen aufgezählt haben, dann wird sicherlich Wohnraum wieder frei. Mhm. Für unsere Leute, die was nicht abhauen müssen. Andererseits ist es natürlich schon auch so, dass wir in einem wunderschönen Land leben. Ich kann leider auch Beispiel machen. Ich bin Grenze zu Weißtirol, also zum Trentiner. Oma von Frey, kriegst du heute Wohnungen von 70 Quadratmeter um 150.000 Euro. Mit Tiefgarage, mit Keller eingerichtet, schönen Garten dabei und alles zusammen. Wenn in Kaltern ist, 70 Quadratmeter, dann musst du 700.000. Also, aber wie gesagt, das ist halt allem die Nachfrage. Natürlich auch die Immobilienmakler, die drauf spekulieren. Ich glaube, es ist ja halbwegs gutes Gesetz, jetzt mit den Wohnungen zu konventionieren. Ich bin nicht überall einverstanden gewesen, weil wenn jetzt ein Wohnkomplex, was ganz in der Nähe ist, bei mir, da sind 16 Wohneinheiten drinnen. Und oben aufstehen zwei Penthäuser, die haben zwei Schweizer gekauft, um über eine Million zwei, glaube ich. Dadurch gehen natürlich auch unten die Einheimischen die Wohnungen wieder billiger. Sozusagen finanzieren die das ein bisschen mit. Aber im Endeffekt muss da jetzt wirklich ein Schnitt gemacht worden sein. Ich sage einmal, mein Vater hat mir gesagt, schauen wir als erstes auf deine Familie, dass es in der Seil gut geht. Wir sind einander in letzter Zeit, helfen wir ihm gern. Und deshalb müssen wir in erster Linie den ganzen Wohnraum auch in unsere Familien dann zur Verfügung stellen.
2: Zum Schluss kommen wir zu einem Thema, was auch vor allem dich selber betrifft, denn du bist nach wie vor Bauer und hast gerade eine Anfrage mit dem Titel Landwirtschaft 2030 eingebracht. Wenn wir 5 Jahre nach vorne schauen, wovor hast du bei der Südtiroler Landwirtschaft momentan die meiste Angst oder Bedenken?
3: Also die aktuelle Situation ist ja so, dass in Südtirol knapp 500 Hektar im Obstbau zu verkaufen sind. Im Jahre 2024, 2025 124 Bergbauernhöfe aufgelassen worden sein oder verkauft worden sein. Weiteres Problem im Weinbau, wo die Absätze um fast 30% gesunken sein. Und da muss die Landesregierung jetzt handeln, nicht 2030. Da müssen jetzt Pläne sein, wie wir das Plattel wenden können. Es ist nicht leicht. Eins von den, natürlich fallen besonders in der Berglandwirtschaft die Nachfolger. Ein Obstbau ist es zwar ein bisschen besser, aber was heute die jungen Bauern am meisten abschreckt, ist einfach die Bürokratie. Wenn ich heute einen einzigen Äpfel in der Genossenschaft einführen möchte, bei der ich Mitglied bin, dann muss ich bei 7 anderen Verbänden auch Mitglied sein, damit ich diesen Äpfel einsetze. Also sozusagen, ich nehme mal das Beispiel her, ich werde 3 oder 4 Mal das Jahr kontrolliert. Da kommt ein 25-jähriger Student, der

0: Und wir müssen dieses Bürokratiemonster da von Brüssel endlich anfangen abzubauen. Mhm. Und ich glaube, kein einziger Bauer in Südtirol will ein Prostituierter von der EU sein. Wir möchten einfach live von dem, was wir produzieren, gemütlich leben können. Mhm. Und das ist heute nicht mehr möglich. Und deshalb ist dieser Beschlussantrag eingebracht worden. Wir brauchen nicht einen Plan, wir brauchen keinen runden Tisch, wir brauchen Leute, die sich zusammensitzen und dann versuchen, die Landwirtschaft irgendwie neu aufzustellen.
1: Ich kann mir vorstellen, deine Anfrage oder dein Anliegen wird viel Unterstützung bekommen, auch von der SVP-Seite, weil die Bauern sind ja auch mega stark vertreten im Landtag. Also möglicherweise dein erster Antrag mit dem Segen der SVP, oder?
0: Man kann es dir denken, die lehnen ja alles.
1: Also gut, es?
0: Ja, na, alles. Ich meine, ich habe einen Beschlussantrag eingebracht zum SOS-Handzeichen, dass wir das publik machen. Das SOS-Handzeichen ist ein Zeichen international. Also in Südtirol, mit ein paar Leute reden, können es eigentlich die wenigsten. Dann haben wir gesagt, das kann das Leben retten. Also da den Daumen eindrücken, noch die Faust machen und so. Und macht das Land Südtirol eine Plakataktion oder so. Gehen wir in die Schulen aus. Hängen wir, machen wir auf die Online-Seite ein Bergs Video dazu oder so. Dann haben sie das abgelehnt, wie Rosemarie Baumer ganz klar gesagt, wir nehmen keinen einzigen Beschlussantrag von Rechtsradikalen an. Und ich möchte auch dazu sagen, und das sage ich mit Stolz dazu, der meistgewählte Bauer im Südtiroler Landtag heißt immer noch Jungwirt Anderland.
1: Mhm. Ja, und die Frage jetzt zum Schluss, nehmen wir an, nach dieser Legislatur, war es das mit Jürgen Wirt Anderland im Landtag? Darfst du Politik vermissen?
0: Nein, es macht mir zurzeit sehr viel Spaß. Ich glaube, dass 5 Jahre zu wenig sind, ein bisschen etwas zu erreichen. Ich glaube nicht, dass ich in der Politik drin etwas erreiche. Ich glaube aber, dass ich beim Volk ein bisschen etwas erreiche, weil sonst halt ja nicht so bekämpft werden von den her. Es ist für mich eine wahnsinnig interessante Erfahrung und die wächst schon oft einmal in der Früh auf und kann es einfach nicht glauben, weil immerhin sind da 500 Kandidaten angetreten und ich bin der 7. meistgewählte gewesen und das erfüllt mich mit Stolz und es macht mir sehr viel Freude, aber mal schauen, aber ich gehe schon davon aus, dass ich 2028 nochmal antrete. Das Resultat ist offen, aber ich war sicherlich nicht auf gut Südtirolisch einen Schwanz einziehen und ich hätte schon noch einen Plan, da ein bisschen weiterzumachen, ja.
1: Das sagt Jürgen Wirt Anderland, der etwas andere Landtagsabgeordnete aus Kaltern. Ja, Jürgen, wir allem, es war mir ein Vergnügen, die im Studio zu haben. Dankeschön fürs Vorbeikommen.
0: Vergesst gut Roland und nächstes Jahr dann wieder hoffentlich.
1: Denn, sowieso.
0: Wie gesagt, bist du einzig, deshalb das mich freuen.
1: Sehr gerne, dankeschön.
0: Danke dir.
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0: Also von der Zeit her müsste der Titel längst schon Staub angesetzt haben, aber klingt immer noch frisch. Das waren die 70er Jahre und Peter Maffay mit The Two. Und ja, wie eben gehört, der hat damals mit Schlager angefangen, hat sich aber musikalisch sehr verändert und mittlerweile gefällt er sich in Lederjacke viel besser als in Seidenhemd. Und ich finde aber beide Versionen von ihm richtig gut. Also der neue Peter Maffay und auch der von früher. Wobei die Stimme von früher von Peter Maffay erinnerte mich gerade eben sehr an Roy Black. Vielleicht ging es Ihnen denn auch so. Gut, das ist die gute alte Zeit. Wir haben aber natürlich auch was Aktuelles für Sie vorbereitet. Und zwar ja, spritzigen Schlager von Kerstinott, diesmal im Duett mit Maite Kelly. Und die beiden wissen ganz genau, was denn der andere braucht.
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0: Also, wir haben es gehört. Elmer schickte Küsse. Ich schicke eine Pfirti. Bis später, denn am Nachmittag hören wir uns wieder.
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0: Um 15 Uhr geht's denn los und bis dahin darf ich mich kurzweilig von Ihnen verabschieden. Dankeschön. Das war der Vormittag in Ihrem 2000er. Am Mikrofon der Roland. Und bei uns in 3 Minuten Aktuelles aus Südtirol und der Welt. Die Kollegen von den Nachrichten erwarten Sie bereits und bis später.

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1: Altherr will Lügner für das Pumpspeicherkraftwerk gewinnen und lockt mit Gratisstrom. KE hat sich wieder selbstständig gemacht. Das Wetter, die ersten Regentropfen sind schon da. Ich bin Sabrina Fleischmann, grüß Gott.
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1: Die Energiegesellschaft Alpire wirbt in Ulten für das geplante Pumpspeicherkraftwerk. Es wird nur gebaut, wenn es bei der Volksabstimmung im März ein Ja gibt. Um die Bevölkerung zu überzeugen, hat die Alpire ein sogenanntes Ultner-Paket geschnürt. Es enthält eine bestimmte Menge Gratisstrom für die Haushalte und Betriebe. Außerdem soll die Gemeinde finanzielle Vorteile haben. Die Alpire verspricht eine Einmalzahlung von 14 Millionen Euro und dann jeweils 250.000 Euro in jedem Betriebsjahr. Außerdem soll die Hochspannungsleitung verlegt und unter die Erde kommen. Das Paket wurde gestern bei einer Infoveranstaltung auf dem Staudamm des Zockler Stausees vorgestellt. Heute läuft die Infokampagne noch bis 13 Uhr. Gute Nachrichten gibt es für Flavio Ruffini. Er bleibt als Direktor der Landesumweltagentur im Amt. Die Kassation hat die Entscheidung des Freiheitsgerichtes von Trient bestätigt, das seine Suspendierung aufgehoben hatte. Die Staatsanwalt hatte dagegen Rekurs eingelegt, der aber abgewiesen wurde. Noch nicht entschieden ist über die Aufhebung der Untersuchungshaft für Giulio Angelucci vom Amt für Abfallwirtschaft und Umweltinspektor Andreas Mari. Bei den Ermittlungen geht es um den Fall Alpenkohle. Dabei wurde Asche aus dem Fernheizwerk Glas zu Briketts weiterverarbeitet. Die Staatsanwaltschaft geht hingegen davon aus, dass es sich um Müll mit giftigen Rückständen handelt, der hätte entsorgt werden müssen. In Bozen hat die Polizei einen Ladendieb aus dem Verkehr gezogen. Der Marokkaner hat im Einkaufszentrum Walter Park in zwei Geschäften Waren mitgehen lassen. Beim zweiten Diebstahl wurde er ertappt. Er hat dann einen Verkäufer und einen Polizisten angegriffen und wurde festgenommen. Und ein weiterer Marokkaner wird in sein Heimatland abgeschoben nach mehreren Straftaten. Die Polizei hat ihn in ein Abschiebezentrum in Süditalien gebracht, wo er auf die Rückführung warten muss. Wieder mal sind Tests mit künstlicher Intelligenz aus dem Ruder gelaufen. Die KI der Entwicklerfirma Anthropic hat einen falschen Hinweis auf eine Polizeiwebseite zur Aufklärung ungelöster Mordfälle eingereicht. Außerdem meldet Anthropic einen Zwischenfall auf einer US-Regierungsseite. Katrin Müller mit den Einzelheiten.
3: Die Firmen trainieren aktuell sogenannte KI-Agenten, also Software, die im Auftrag der Nutzer selbstständig Aufgaben erfüllen soll. Das hat die KI auch gemacht, aber nicht immer im Sinne des Erfinders bzw. Entwicklers. Neben Falschaussagen der KI von Anthropic auf einer Polizei-Website tauchten auch fleißig von der Software ausgefüllte Online-Formulare auf. Und zwar wohl 20 Visa-Anträge beim amerikanischen Außenministerium. Auch beim ChatGPT-Entwickler und Anthropic-Rivalen OpenAI gab es zuletzt wieder Fälle, bei denen sich KI verselbstständigt hat.
1: Die Verteilung von Flüchtlingsfamilien von der Stadt aufs Land macht Fortschritte. Mehr dazu gleich im Wochenrückblick.
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6: Ich bin Winfried Zueck, grüß Gott. Diese Woche hat Landesrätin Parma Zahlen auf den Tisch gelegt.
7: Flüchtlingsfamilien von Bozen auf das ganze Land verteilen. Für dieses Projekt hat Soziallandesrätin Rosmarie Palmer in den letzten Monaten viel Gegenwind bekommen. Seit Montag nun ist bekannt, bisher haben 29 Gemeinden eine Wohnung für eine Flüchtlingsfamilie gefunden.
1: Eigentlich sollten 94 Gemeinden eine Wohnung bereitstellen. Schlussendlich haben nur 66 gesagt, dass sie mitmachen wollen. Und auch von diesen hat bisher nur rund die Hälfte eine Wohnung gefunden. Ist das auch auf die Kampagne der Südtiroler Freiheit zurückzuführen? Sie hatte ja mit dem Slogan Gratiswohnungen für Ausländer Stimmung gemacht gegen die Flüchtlingswohnungen. Landesrätin Palmer sagt,
8: nein, in meinen Augen überhaupt nicht, sondern das Gegenteil. Sind dann ganz viele Gemeinden gekommen, haben gesagt, jetzt erst recht beteiligen wir uns, denn es ist klar, die Familien zahlen einen Beitrag für die Wohnung, Nebenkosten, und es wird ein Aufnahmevertrag auch unterschrieben, wo ganz klar Rechte und Pflichten festgeschrieben sind, dass es ein Integrationsprojekt ist und zeitlich begrenzt auf 2 Jahre, und nachher sollte dann die Selbstständigkeit da sein.
1: Im Wipptal ist Caroline Wieland von den Sozialdiensten zuständig für die Begleitung der Familien. Dort wurden 2 Frauen mit Kindern aufgenommen. Und sie haben sich schon gut eingelebt, sagt sie.
9: Eine arbeitet bereits, die andere ist auf einem guten Weg, eine Arbeitsstelle zu finden. Und da passiert natürlich auch Integration. Wir haben vielleicht auch den Vorteil, unsere Dörfer sind nicht so groß und haben auch ziemlichen Migrationsanteil. Deswegen in dieser Hinsicht gibt es überhaupt keine Probleme.
1: Die Verteilung der Familien ist also angelaufen. Die Bozner Sozialstadträtin Patricia Brillo ist aber nur zum Teil zufrieden. Das Problem sei damit nicht gelöst, denn es kommen fast täglich neue Flüchtlingsfamilien in Bozen an, die untergebracht werden müssen.
10: Perché stiamo liberando effettivamente gli alberghi, ma dall'altra parte li stiamo riempiendo un'altra volta.
7: Der neue EU-Migrationspakt sieht vor, dass Flüchtlinge in dem Land Asyl beantragen müssen, in dem sie angekommen sind. Deshalb schicken Deutschland und Österreich gerade Familien zurück nach Italien. Sie landen dann oft bei uns in Südtirol. In Kaltern ist doch nichts geworden aus dem Kompromiss zwischen der Gemeinde und der Vinzenzgemeinschaft. Das Tertiarkloster hätte ja aufgeteilt werden sollen. Im Hauptgebäude hätte die Vinzenzgemeinschaft ein Haus der Solidarität für sozial schwache Menschen eingerichtet. Im Zubau hätte hingegen die Gemeinde 12 Wohnungen für Senioren und Frauen in Not gebaut. Aber überraschenderweise hat am letzten Wochenende die Vollversammlung der Vinzenzgemeinschaft diesen Deal platzen lassen.
11: Zu den Gründen für die Ablehnung sagt Sonja Platzer, die Vizepräsidentin in der Vinzenzgemeinschaft.
12: Das ist auf keinen guten Boden gewachsen. So wie das gestartet ist mit den ganzen Problemen, mit den ganzen Aussagen, mit dem ganzen Hickhack. Wir sind ein ehrenamtlicher Verein, sage ich jetzt einmal. Wir sind alles Ehrenamtliche. Ja, das ist ja dann Ärger. Wir geben ja auch weiter. Es kommen ja noch ins Widerleute, was mit denen müssen arbeiten und führen und machen.
11: Jedenfalls wird aus dem Abkommen mit der Gemeinde jetzt nichts und damit liegt der Ball nun bei der Gemeinde. Sie hat ein Vorkaufsrecht auf das denkmalgeschützte Hauptgebäude des Tertiarklosters. Ob die Gemeinde dann alles kauft oder nur das Hauptgebäude und den Zubau die Vinzenzgemeinschaft übernehmen kann, ist neu zu verhandeln. Die Vizepräsidentin der Vinzenzgemeinschaft Sonja Platzer sagt,
12: soll es die Gemeinde nehmen, sollen sie machen und was sie möchten, und wir suchen einfach unser Ding weiter. Es sind andere Gemeinden, die sagen, wir nehmen eng. Die froh waren, wenn so eine Vinzenzgemeinschaft kommt und da sagen, wir möchten das bei einer Gemeinde machen.
11: Was die Gemeinde Kaltern nun tut, entscheidet sich am 15. Oktober. Dann wird der Gemeinderat abstimmen, ob die Gemeinde das Vorkaufsrecht nutzt oder nicht.
7: Die italienische Ministerpräsidentin Giorgia Meloni hat diese Woche ihre Stimme markenrechtlich gegen das Klonen schützen lassen beim EU-Amt für geistiges Eigentum. Diese Aufnahme hat Meloni als Beweis ihrer echten Stimme eingereicht.
13: Io sono Giorgia Meloni.
14: Für Politiker wie Giorgia Meloni sei dieser Schritt durchaus sinnvoll, findet der IT-Experte Christoph Mohr aus Klausen. Damit sei sie abgesichert, wenn ihr etwa politische Gegner Worte in den Mund legen. Heute sei die Technologie so gut, dass sich die meisten wirklich schwer tun, einen Fake zu erkennen, sagt Mohr.
15: Für den normalen Laien, der das in den Social Medias vielleicht oder auf der Werbung sieht und scrollt, ist es naheliegend, es ist wirklich glaubwürdig, dass man einfach hinters Licht geführt werden kann, ja.
14: Geklonte Stimmen werden auch immer öfter von Telefonbetrügern genutzt. Wenn man sich am Telefon nicht sicher ist, ob am anderen Ende wirklich ein Mensch sitzt, dann gibt es Tricks, sagt Christoph Mohr.
15: Ich denke, einer KI kann man eigentlich einfach mal eine eine absurde Frage stellen, die wird die Absurdität der Frage eigentlich nicht erkennen und darauf trotzdem eine Antwort geben. Also ein Mensch schüttelt dann den Kopf und sagt, Moment, ich verstehe jetzt nicht, was willst du von mir? Eine KI wird prinzipiell immer versuchen, den Fragenden mit einer freundlichen Antwort entgegenzukommen. Also es könnte ein guter Test sein vielleicht.
14: Seine eigene Stimme als Marke schützen lassen, das funktioniert übrigens nur bei Promis und bekannten Persönlichkeiten. Wenn ein normaler Bürger einen solchen Antrag stellt, wird der vom Amt wohl eher abgelehnt.
7: Am Merano-Gymnasium Gümme gibt es jeden Mittwoch Nachhilfeunterricht, und zwar für Eltern. Die sind nämlich mit dem neuen SPIT-Zugang fürs digitale Register überfordert. Nachschauen, welche Note es bei der letzten Schularbeit gab oder wann der Ausflug stattfindet, was bisher einfach mit einem Passwort geklappt hat, braucht jetzt jedes Mal eine persönliche Authentifizierung mit SPIT oder digitaler Identitätskarte. Sonja Spitaler vom Landesbeirat der Eltern fand das diese Woche übertrieben.
16: Jedes Mal mit dem SPIT einsteigen, ist halt der große Aufwand, es geht da nicht schnell. Und es wird ja eigentlich verlangt auch, dass man alle Tage sich das digitale Register anschaut, um auf dem Laufenden zu bleiben, was mit den Kindern in der Schule los ist. Deswegen, es ist schon ein Mehraufwand.
11: Warum verkomplizieren die Schulen dann diesen Kontakt mit den Eltern? Die Umstellung bringe mehr Sicherheit, sagt Werner Sporer. Er war Schuldirektor und ist jetzt Schulinspektor. Aber sind ein paar Schulnoten wirklich so sensible Daten?
17: Es geht um schulische Bewertungen. Außerdem gibt es diesbezüglich auch Vorgaben des Unterrichtsministeriums, die auch vorsehen, dass eben die Zugänge zu den digitalen Registern über solche authentifizierte Zugänge zu erfolgen haben. Das heißt also, es ist jetzt nicht nur eine Entscheidung, die rein im Ermessen der Schulen liegt, sondern es gibt hier auch entsprechende Vorgaben, dass die Systeme in diese Richtung umgestellt werden müssen.
7: Mit anderen Worten, was heute nur ein paar Schulen machen, das blüht wohl bald allen Eltern in Südtirol. Wenn der Landtag Gesetze macht, dann braucht es oft ein Gutachten des Rates der Gemeinden. 17 Bürgermeister und Vizebürgermeister aus ganz Südtirol sitzen da drin, und an sie richteten diese Woche mehrere Oppositionsparteien den Vorwurf, im Rat der Gemeinden hätten Gesetze, die nicht von der SVP stammen, überhaupt kaum eine Chance.
14: Einer der Kritiker ist Andreas Leiter-Reber von der Freien Fraktion. Er sagt, Gesetze der Regierungsmehrheit würden viel öfter ein positives Gutachten bekommen als die der Opposition.
18: 75% der Gutachten für die Opposition sind negativ ausgefallen. Umgekehrt von Seiten der Regierungsmehrheit nur 2%.
14: Auch Paul Köllensberger vom Team K beklagt, dass seine Gesetze so gut wie immer negativ bewertet werden.
19: Hier werden politische Statements, vor allem des Präsidenten des Rats der Gemeinden Oberstaller, oft als Gutachten verkauft.
14: Und wie reagiert der Präsident Dominik Oberstaller? Er weist alle Vorwürfe zurück.
20: Für uns ist es irrelevant, von welcher Seite die Anfragen kommen, die Beschlüsse bzw. die Gesetze. Wenn von irgendeiner Seite jemand möchte, dass mehr positive Gutachten abgegeben werden, dann ist es wichtig, das Interesse der Gemeinden mit zu berücksichtigen.
14: Außerdem seien Vorschläge der Regierung oft schon vorab mit den Gemeinden abgesprochen, und deshalb gäbe es da öfter positive Gutachten.
7: Der Opposition im Landtag reicht das nicht. Sie will ein Landesgesetz, um die Neutralität des Rates der Gemeinden zu prüfen. Ob der Rat der Gemeinden selbst dafür ein positives Gutachten abgeben wird, ist aber fraglich. Unzertrennlich auch nach dem Tod. Wenn Tierbesitzer in einigen italienischen Regionen das wollen, können sie ein gemeinsames Grab mit ihrem Hund oder ihrer Katze bekommen. Die Urne mit der Asche des Haustieres wird dann im Grab von Herrchen oder Frauchen beigesetzt. Wir haben diese Woche gefragt, kommt das auch bei uns in Südtirol?
1: Jeder Friedhof hat ein eigenes Komitee, das die Entscheidungen trifft, wer dort beerdigt werden darf. Franz Hintner ist Präsident der Tierärztekammer. Er kann sich nicht vorstellen, dass viele die Erlaubnis geben würden für die Asche von Rex oder Bello auf dem Menschenfriedhof.
21: Ich denke, aus Pietätsgründen würden das die meisten Landgemeinden nicht akzeptieren, dass praktisch in die Familiengräber, in die Gräber auf dem Friedhof von Menschen ihren Gottesacker haben, dass dort auch Hunde begraben werden. Ich glaube, da braucht es dann schon extra Bestimmungen, einerseits vom Friedhofskomitee, andererseits von der Gemeinde selbst, beziehungsweise von der Politik. Und ich denke, das ist auch nicht zielführend, dass sowas gemacht wird.
1: Von der Politik kommt eine klare Absage von Landesrat Louis Walcher.
22: Den Menschenfriedhof, da glaube ich, da ist auch der christliche Glaube eine wichtige Grundlage, der sollte für uns Menschen vorbehalten sein,
7: sagte Landesrat Walcher im Südtirol-Journal Mittagsmagazin. Übrigens, auf dem Friedhof von Venedig dürfen Tiere kein eigenes Foto auf dem Grabstein haben, aber ein gemeinsames Foto mit dem Herrchen, das ist okay. Was tun, wenn es brennt, man aber den Notruf nicht erreicht? Für diesen Fall, wenn das Telefonnetz zusammenbricht, gibt es jetzt die Notrufknöpfe an den Feuerwehrhallen. Der erste wurde diese Woche am Montag in Kardaun installiert. Im Notfall drückt man drauf und wartet direkt vor der Feuerwehrhalle darauf, dass ein Feuerwehrmann herkommt.
14: Der Knopf und der Funk zwischen Feuerwehr und den anderen Rettungskräften funktioniert auch dann, wenn Strom und Telefonnetz ausfallen. Aber ist so ein Szenario überhaupt realistisch? Das habe ich Landesfeuerwehrpräsident Martin König gefragt.
0: Es hat es schon gegeben. Leider ist in den letzten 4-5 Jahren 2-3 Mal passiert, dass Zonen wirklich ohne Telefonlinien waren. Und es kann natürlich vorkommen, hoffentlich selten, aber es passiert. Und dann natürlich ist der Notfalltaster die einzige Lösung, um Hilfe herzuholen.
14: Wenn es bald an jeder Feuerwehrhalle einen Alarmknopf gibt, den jeder einfach so drücken kann, ist das nicht anfällig für Missbrauch? Landeshauptmann und Zivilschutzlandesrat Arno Kompatscher sagt:
3: Wir hoffen schon, dass die Menschen verantwortungsvoll damit umgehen. Es gab ja auch früher diese Sirenenknöpfe im Land und ich denke schon, dass es hier ein Bewusstsein gibt. Abgesehen davon natürlich gibt es eine Kameraüberwachung. Also Scherze sollte man ja nicht treiben, das ist auch natürlich nicht in Ordnung.
14: In den kommenden Wochen werden alle 332 Feuerwehrhallen in Südtirol mit diesen Notfallknöpfen ausgestattet.
7: Das waren die Themen dieser Woche im Rückblick. Wir wünschen ein schönes Wochenende.
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1: Wenig Sonne, viele Wolken und stellenweise ein paar Regentropfen gibt es jetzt. Am Nachmittag werden weitere Regenschauer durchziehen. Die aktuellen Temperaturen: in Bozen hat es und Meran hat es 17 Grad, in Brixen 15, Bruneck und Schlanders melden 13 und Sterzing 11 Grad. Der Sonntag bringt uns morgen dann schönes Herbstwetter mit viel Sonne.
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23: Aus der Landesverkehrsmeldezentrale begrüßt Sie Barbara Widot. Auf der Brenner Autobahn in Richtung Norden zwischen Klausen und Brixen 8 Kilometer Stau wegen Arbeiten und zwischen Sterzing und dem Brenner 2 Kilometer Stau wegen dichter Verkehrs. In Richtung Süden zwischen Sterzing und Brixen 8 Kilometer Stau wegen Arbeiten. Auf der Finchgauer Stadtstraße Richtung Reschen zwischen Töll und Eiers sowie auf der Pustertaler Stadtstraße Richtung Brixen zwischen Mühlbach und Schabs Kolonnenverkehr und Stau wegen starken Verkehrs. Fahren Sie vorsichtig.
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1: Speicherkraftwerk. Alperia leistet weiter Überzeugungsarbeit in Ulten. Streit zwischen Sinti-Familien. Vater und Tochter bleiben im Gefängnis. Und es ist unbeständig. Ich bin Gunde Bichler. Grüß Gott.
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1: Die Energiegesellschaft Alperia wirbt in Ulten für das geplante Pumpspeicherkraftwerk. Es wird nur gebaut, wenn es bei der Volksabstimmung im März ein Ja gibt. Um die Menschen zu überzeugen, hat die Alperia ein sogenanntes Ultner Paket geschnürt. Es wurde gestern und heute Vormittag bei einer Infoveranstaltung auf dem Staudamm des Zuckler Stausees vorgestellt. Das Paket enthält eine bestimmte Menge Gratisstrom für die Haushalte und Betriebe. Außerdem soll die Gemeinde finanzielle Vorteile haben. Die Alperia verspricht eine Einmalzahlung von 14 Millionen Euro und dann jeweils 250.000 Euro in jedem Betriebsjahr. Außerdem soll die Hochspannungsleitung verlegt werden und unter die Erde kommen. In St. Martin im Passaia wird heute aufgeforstet, damit sich der Wald nach Schäden durch Borkenkäfer und Muren wieder erholen kann. Im sogenannten Schnittlerwald werden 500 neue Bäume gepflanzt. Treffpunkt ist jetzt zum Mittag am Festplatz von St. Martin. Die Gemeinde hat Shuttlebusse organisiert. Wer will, kann auch zu Fuß gehen oder mit dem Rad zum Schnittlerwald fahren. Forst, Bergrettung und Feuerwehr werden die Bäumchen verteilen, die dann eingepflanzt werden. Zum Fußball für den FC Südtirol ist die Pause vorbei. Heute geht es in der Serie B weiter mit einem Heimspiel gegen Ascoli. Es wird nicht leicht, sagt FCS-Geschäftsführer Dietmar Pfeiffer.
3: Also Ascoli ist eine Top-Mannschaft. Sie spielen in, ich denke, vielleicht den schönsten Fußball in der Serie B. Sie sind letztes Jahr aufgestiegen, haben einen super Trainer. Und deswegen, es wird ein offenes Spiel werden. Es werden beide Mannschaften versuchen, offensiv zu spielen. Und natürlich denke ich schon, dass ein paar Tore fallen werden.
1: Anpfiff ist um 15 Uhr im Drusus-Stadion in Bozen. Der FCS hat in dieser Saison bisher 3 Siege und 2 Unentschieden geschafft. Nach den Schüssen auf ein Wohnhaus in Trient bleiben die 2 mutmaßlichen Täter im Gefängnis. Es handelt sich um Vater und Tochter aus Bozen. Ziel war vermutlich ein Mann, der unter Hausarrest steht. Als Hintergrund wird ein Streit zwischen Sinti-Familien vermutet. Die Schüsse hatten am vorigen Wochenende die Fenster von mehreren Wohnungen durchschlagen. Glücklicherweise wurde niemand verletzt. Der Vater soll die Schüsse abgefeuert haben. Ihm wird versuchter Mord zur Last gelegt. Die Tochter soll ihm geholfen und das Ganze mit dem Handy gefilmt haben. Die beiden waren mit einem Auto nach Trient gefahren, das sie zuvor in Bozen gestohlen haben sollen. Und sie sollen es nach der Tat angezündet haben. Die Waffe wurde noch nicht gefunden. Und heute ist von allem etwas dabei. Sonne, Wolken und Regen. Gleich hören Sie mehr zum Wetter.
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1: Wechselhaft ist das Samstag heute in Südtirol. Dicke Wolken halten sich und vom Finchgau her schieben sich Regenfälle heran. In Richtung Bustertal ist es sonnig und freundlich. Hier halten sich momentan nur wenige Wolken. Dazu ist es mild. 13 Grad messen wir jetzt zum Mittag in Sand in Taufers, 14 am Ritten, 18 in Salurn, 12 Grad in Laas und 10 in Ridnaun. Bis zu 20 Grad werden es heute noch. Morgen Sonntag überwiegt wieder das Sonnenschein. Es ist wolkenlos und wird wieder herbstlich mild bei 15 bis 21 Grad.
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7: Es begrüßt Sie Deborah Gärtner aus der Landesverkehrsmeldezentrale. Parenner Autobahn in Richtung Norden. Zwischen Bozen Nord und Klausen 2 Kilometer Stau wegen eines defekten Fahrzeugs. Zwischen Klausen und Brixen 8 Kilometer Stau wegen Arbeiten. Zwischen Sterzing und dem Parenner 4 Kilometer Stau wegen Überlastung. In Richtung Süden. Zwischen Sterzing und Brixen 8 Kilometer Stau wegen Arbeiten. Auf der Brenner Staatsstraße in Richtung Süden zwischen Gossensatz und Sterzing Stau wegen Überlastung. Auf der Passaira Staatsstraße bei St. Martin in beiden Richtungen Stau nach einem Unfall. Auf der Finchgauer Staatsstraße in Richtung Reschen zwischen Töll und Eiers abschnittsweise Kolonnenverkehr und Stau wegen Überlastung. Gute Fahrt!
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1: Guten Nachmittag wünscht Barbara Widotta aus der Landesverkehrsmeldezentrale. Auf der Brenner Autobahn in Richtung Norden zwischen Butzen Nord und Klausen 2 Kilometer Stau wegen eines defekten Fahrzeugs. Zwischen Klausen und Brixen 8 Kilometer Stau wegen Arbeiten. Zwischen Sterzing und dem Brenner 4 Kilometer Stau wegen dichten Verkehrs. In Richtung Süden zwischen Sterzing und Brixen 8 Kilometer Stau wegen Arbeiten. Auf der Landesstraße Pustertal-Sonnenstraße in Tarenten Sperre bis 16 Uhr wegen des Almabtriebs. Auf der Passaire Stadtstraße bei St. Martin wurde die Unfallstelle geräumt. Die Staus lösen sich langsam auf. Kommen Sie gut ans Ziel.

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1: Herbsttourismus in Südtirol, auffallend viele Gäste aus Südkorea. Museen in Euregio, alle sollen teilnehmen können. Und Sonne, Wolken und Regen haben wir. Ich bin Gunde Bichler, grüß Gott.
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1: Touristenströme im Herbst hier bei uns in Südtirol gehören mittlerweile zum Alltagsbild. Nicht nur Hotspots wie Vilnius mit den Geislerspitzen, Gröden mit der Seceda oder Hochbustertal mit dem Praxer Wildsee melden lange Schlangen auf Wanderwegen hin zu Naturschönheiten. Was heuer besonders auffällt, ist die Zunahme von Touristen aus Südostasien, vor allem aus Südkorea. Seitdem klassische Reiseziele wie Rom, Florenz und Venedig überlaufen sind, seien Südkoreaner auf der Suche nach stillen, versteckten Zielen. Das sagt ein südkoreanischer Tourismusexperte gegenüber der Nachrichtenagentur ANSA. Angelockt durch Fernsehdokus und sozialen Netzwerken hätten sich die Dolomiten zu einem Kultziel entwickelt. Ein ungewöhnliches Thema stand heuer im Mittelpunkt des Euregio-Museumstags: kulturelle Teilhabe und kulturelles Wohlbefinden. Die Fachveranstaltung wird jedes Jahr abgehalten, sie fand heuer in Trient statt. Es ist ein Netzwerktreffen der drei Länder Südtirol, Tirol und Trentino. Britta Köhler vom Museum in Bozen hat in den vergangenen Monaten ein Projekt betreut, zusammen mit dem Haus Basalia, dem Haus für Rehabilitation der Psychiatrie Meran. Bei dem Projekt haben Frauen aus allen gesellschaftlichen Schichten gestickt. Frauen, die sichtbar sind in der Gesellschaft und Frauen, die nicht sichtbar sind, sagt Köhler.
3: Wir haben sehr viel über mentale Gesundheit und Wohlsein und Inklusion gesprochen, im Rahmen dieses Projekts auch mit einem Talk, einem Expertinnen-Talk. Und die Aussage war, dass wir eigentlich nicht bestimmen wollen und unterscheiden wollen davon, wer zur Gesellschaft gehört oder nicht, wer sichtbar ist oder nicht.
1: Bei dem Museumstag wurde auch das Museumsjahr 2029 vorbereitet. In St. Martin im Passaia wird heute aufgeforstet, damit sich der Wald nach Schäden durch Borkenkäfer und Muren wieder erholen kann. Im sogenannten Schnittlerwald werden 500 neue Bäume gepflanzt und alle sind dazu aufgerufen, mit dabei zu sein. Forstbergrettung und Feuerwehr werden die Bäumchen jetzt am Nachmittag verteilen, die dann eingepflanzt werden. Nach den Schüssen auf ein Wohnhaus in Trient bleiben die zwei mutmaßlichen Täter im Gefängnis. Es handelt sich um Vater und Tochter aus Bozen. Ziel war vermutlich ein Mann, der unter Hausarrest steht. Als Hintergrund wird ein Streit zwischen Sinti-Familien vermutet. Der Vater soll die Schüsse abgefeuert haben, ihm wird versuchter Mord zur Last gelegt, die Tochter soll ihm geholfen haben und das Ganze mit dem Handy gefilmt haben. Und es ist unbeständig, stellenweise regnet es. Mehr zum Wetter hören Sie gleich.
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1: Mit einer Mischung aus Sonne, dicken Wolken und Regenschauern geht's durch den Samstagnachmittag in Südtirol. Die Sonne zeigt sich am ehesten im Pustertal und vom Finchgau her zieht Regen durch. Dazu ist es recht mild. 13 Grad hat's momentan in Corvara, 18 in Kaltern, 17 in Klausen, 13 in St. Walburg und 15 Grad in Welsberg. Morgen Sonntag kommt wieder überall die Sonne zurück, die Wolken verziehen sich und die Temperaturen klettern auf 15 bis 21 Grad.
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9: Guten Nachmittag wünscht Barbara Widot aus der Landesverkehrsmeldezentrale. Auf der Brenner Autobahn in Richtung Norden zwischen Bozen Nord und Klausen 2 Kilometer Stau wegen eines defekten Fahrzeugs. Zwischen Klausen und Brixen 8 Kilometer Stau wegen Arbeiten. Zwischen Sterzing und dem Brenner 4 Kilometer Stau wegen dichten Verkehrs. In Richtung Süden zwischen Sterzing und Brixen 8 km Stau wegen Arbeiten. Auf der Landesstraße Pustertal-Sonnenstraße in Tarenten Sperre bis 16 Uhr wegen des Almabtriebs. Auf der Passaire Stadtstraße bei St. Martin wurde die Unfallstelle geräumt. Die Staus lösen sich langsam auf. Kommen Sie gut ans Ziel.

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1: Guten Nachmittag aus der Landesverkehrsmeldezentrale. Brenner Autobahn in Richtung Norden zwischen Klausen und Brixen 8 Kilometer Stau wegen Arbeiten. Zwischen Sterzing und dem Brenner 6 Kilometer Stau wegen Überlastung und in Richtung Süden zwischen Sterzing und Brixen 8 Kilometer Stau wegen Arbeiten. Auf der Brenner Startstraße in Richtung Süden zwischen dem Brenner und Sterzing Stau wegen Überlastung. Gute Fahrt!

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1: Betriebe im ländlichen Raum. LVH diskutiert über Perspektiven. Herbsttourismus in Südtirol. Auffallend viele Gäste aus Südkorea. Und ein paar Regentropfen fallen. Ich bin Gunde Bichler. Schönen Samstagnachmittag.
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1: Der ländliche Raum ist für Betriebe und Fachkräfte attraktiv. Das ist heute gesagt worden beim Tag des Handwerks in Bozen. Der Handwerkerverband LVH hat darüber diskutiert, was jene brauchen, die sich bewusst für Südtirol entscheiden. Es sind jene, die nicht abwandern, sondern bleiben. Die Betriebe übernehmen, Arbeitsplätze schaffen und investieren. Sie würden Dörfer und Täler wirtschaftlich lebendig halten, sagt LVH-Präsident Martin Haller.
3: Draußen in die Täler hat man Chancen, man hat Möglichkeiten, sich zu entwickeln. Das ist oft im Ballungszentrum nicht so. Betriebe haben die Möglichkeit, auch Mitarbeiter an sich zu binden, gemeinsam mit den Mitarbeitern vor Ort zu wachsen und auch diese Chancen zu nutzen.
1: Zum Tag des Handwerks geladen waren auch Vertreter der Handwerkerverbände aus Tirol und Bayern. Touristenströme im Herbst hier bei uns in Südtirol gehören mittlerweile zum Alltagsbild. Was heuer besonders auffällt, ist die Zunahme von Touristen aus Südostasien, vor allem aus Südkorea. Seitdem klassische Reiseziele wie Rom, Florenz und Venedig überlaufen sind, seien Südkoreaner auf der Suche nach stillen, versteckten Zielen. Das sagt ein südkoreanischer Tourismusexperte gegenüber der Nachrichtenagentur ANSA. Angelockt durch Fernsehdokus und sozialen Netzwerken hätten sich die Dolomiten zu einem Kultziel entwickelt. Museumsfachleute aus der Euregio, also aus den Ländern Südtirol, Tirol und Trentino, haben sich beim Euregio Museumstag ausgetauscht. Die Fachveranstaltung wird jedes Jahr abgehalten, sie fand heuer in Trient statt. Diesmal standen kulturelle Teilhabe und kulturelles Wohlbefinden im Mittelpunkt. Zu einer Demonstration haben heute mehrere aktivistische Gruppen in Bozen aufgerufen. Es ist eine sogenannte Konvergenz-Demo. Die Teilnehmer setzen sich gemeinsam ein gegen jede Form der Unterdrückung und für eine gerechtere Gesellschaft. Die Demo beginnt jetzt um 15 Uhr mitten im Stadtzentrum am Kornplatz und führt durch die Altstadt bis auf die Talverwiesen. Deshalb werden in der Altstadt einige Buslinien umgeleitet. Und zum Sport: Fußball. Der FC Südtirol trifft zur Stunde in der Serie B im Bozner-Drusus-Stadion auf Ascoli. Es ist das erste Spiel daheim für den FCS seit einem Monat. Ascoli ist nach 2 Jahren in der Serie C in dieser Saison wieder in der Serie B. Und die Sonne versteckt sich heute hinter dicken Wolken. Gleich gibt's die weiteren Aussichten.
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1: Die Sonne tut sich heute schwer in Südtirol. Es halten sich viele Wolken. Und quer übers ganze Land verteilt regnet es jetzt etwas. Lange halten die Regenschauer aber nicht an. Gegen Abend lockert es schon wieder auf. Ohne Sonne bewegen sich die Temperaturen kaum. 15 Grad hat es in Sarntein und Naturns, 23 in Auer, 12 in Franzensweste und 14 Grad in Prax. Morgen Sonntag wird es wieder strahlend schön. Nebelfelder in der Früh lösen sich bald auf und machen der Sonne Platz.
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8: Guten Nachmittag aus der Landesverkehrsmeldezentrale. Brenner Autobahn in Richtung Norden zwischen Klausen und Brixen 8 Kilometer Stau wegen Arbeiten. Zwischen Sterzing und dem Brenner 6 Kilometer Stau wegen Überlastung und in Richtung Süden zwischen Sterzing und Brixen 8 Kilometer Stau wegen Arbeiten. Auf der Brenner Startstraße in Richtung Süden zwischen dem Brenner und Sterzing Stau wegen Überlastung. Gute Fahrt!

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2: Tja, und nachdem sie Kollege Josef am letzten Wochenende beglückt hat mit seiner Sendung, darf jetzt ich wieder ran. Darf sie einladen zur 18. Ausgabe unserer Top 3 nach 3, zu unserer Hitparade in ihrem Radio 2000. Am Mikrofon der Roland und auch diesmal haben wir tolle Künstler neu in der Wertung.
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2: Und gleich zu Beginn kommen wir zu einer Südtiroler Künstlerin, die ich erst vor kurzem im Studio hatte und ich spreche von der Barbara Zanetti. Die hat was Neues am Markt, ein Lied namens Vergissmeinnicht und das Lied ist ein sehr persönliches Lied, denn das Thema Demenz begleitet sie schon lange, auch ihre eigene Familie war davon betroffen. Vergissmeinnicht hat sie wieder einmal selber geschrieben und komponiert und im Mittelpunkt des Liedes steht dabei nicht die Krankheit, sondern eben der Mensch dahinter. Erinnerungen, Sie wissen, die können verschwinden. Nähe, Gefühl und Verbundenheit, die bleiben. Entstanden ist das Lied gemeinsam mit dem Alzheimer-Vereinigung Südtirol und wurde rund um den Welt-Alzheimer-Tag erstmals öffentlich vorgestellt. Ein Lied also, das nicht einfach nur gehört werden will, sondern auch ein bisschen zum Nachdenken bringen soll.

ja eben gehört, die Barbara Zanetti. Willkommen zum nächsten Künstler. Und Sie wissen, manche Antworten, die lassen etwas länger auf sich warten. Bei Frank Lars waren es gleich 18 Jahre. 2008 veröffentlichte er nämlich »Wenn du diesen Brief liest« ein Lied, und darin zieht ein Mann nach einer enttäuschten Liebe den Schlussstrich, schreibt einen letzten Brief und geht. 2015 nahm Frank Lars den Titel noch einmal neu auf, und ja, jetzt bekommt diese Geschichte tatsächlich eine Fortsetzung. »Wenn du diesen Brief liest«, die Antwort, greift den damaligen Brief wieder auf und erzählt weiter, was eben aus dieser Liebe geworden ist. Geschrieben und produziert hat Frank Lars auch diesmal selber. Und 18 Jahre später wird ein alter Brief also doch noch beantwortet. Wir sind gespannt.

Und die dritte Neuvorstellung für Chris und seine Maria. Und damit liegt er ziemlich gut im Rennen, denn derzeit schon auf Platz 7 in der deutschen DJ-Playlist. Das Lied, das erzählt von einer Begegnung, die plötzlich alles verändert. Dieser eine Moment, den man eben nicht mehr so schnell vergisst. Und sie wird von ihm auch nicht vergessen. Hier kommt Maria.

1, 2, 3, 4 Neuvorstellungen für diese Ausgabe der Top 3 nach 3. Und bei Nina Mondschein wird es nostalgisch mit wie ein Song von ABBA oder Bonnie M. Und das Lied erinnert an diese Lieder, ja, bei denen sofort alte Bilder und Erinnerungen wieder da sind. Es gibt tatsächlich solche Lieder, die das können. Übrigens, ihr Lied, also das Lied von Nina Mondschein, ist ganz frisch. Der Song ist erst Ende September erschienen und bei uns bereits in der Hitparade.

Ja, und leider auch Semino Rossi müssen wir verabschieden. In der letzten Ausgabe auf der 11, diesmal nicht mehr in der Wertung übrigens. Semino Rossi hat derzeit ein bisschen Sorgen, denn im Internet gibt sich wer für ihn aus und versucht abzusahnen, also abzucashen. Es braucht Geld. Er warnt deshalb seine Fans vor falschen Profilen im Internet, die sich als Semino ausgeben und sogar Geld verlangen. Seine klare Ansage, private Nachrichten von ihm gibt es nicht und Geldforderungen schon gar nicht. Ist das von

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1: Tja, und nachdem wir auch die Festbänkler verabschiedet haben, kommen wir zur aktuellen Wertung. Die 16 heute für André Busse. Und das ist ein Sänger, der aus Niedersachsen kommt. Und er ist nicht nur Sänger unter Anführungszeichen. Er schreibt, komponiert und produziert selber und arbeitet seit Jahren auch für andere Schlagerkünstler. Unter anderem für Fantasy, die Schlagerpiloten, die Grubertaler oder auch Fernando Express. Also, das sind schon Namen dabei, gell? Solo ist er eigentlich erst seit 2019 unterwegs. Und bei Zwing mich doch zu meinem Glück, da steckt wieder viel von ihm selber drin. Das Lied ist autobiografisch angehaucht und erzählt von den zwei Menschen, bei denen die Gefühle eigentlich längst da sind, nur keiner traut sich für das Meer. Sie wissen, zwingen kann man niemanden, aber manchmal braucht es einen kleinen Schubs in Richtung Glück. Das neue Lied von André Busse ist so ein Schubs.

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1: Und vom André zu Bruno. Zu Bruno Ferrara. Und der verbindet bei Weil du die Sonne bist deutschen Schlager mit ganz viel Italien-Gefühl, also inklusive italienischer Passagen und neapolitanischen Dialekt. Eine Liebeserklärung mit ordentlicher deutscher Vita.

Von der 17 auf die 14 eben gehörte Bia Sophie. Tolle Nummer. Tja, und schon wieder in unseren Top 3 Mikrofon an für die Nokis. Und die haben schon sehr, sehr oft bei uns gesungen. Und es gibt sie doch schon tatsächlich seit 1982. Ja, und auch nach mehr als 40 Jahren ist von Müdigkeit wenig zu merken. Jetzt im Oktober gibt es Konzerte in Gleisdorf und Schwaz. Danach stehen unter anderem Wien, Freistadt, Schladming und Graz auf dem Plan. Und für 2027 ist auch schon eine ganze Menge geplant. Also der Tourbus, der rollt weiter.

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1: Guten Nachmittag wünscht Barbara Widott aus der Landesverkehrsmeldezentrale. Auf der Brenner Autobahn in Richtung Norden zwischen Starzing und dem Brenner 6 Kilometer Stau wegen dichten Verkehrs. Und in Richtung Süden zwischen Starzing und Brixen 8 Kilometer Stau wegen Arbeiten. Auf der Brenner Stadtstraße in beiden Richtungen zwischen Starzing und dem Brenner Stau wegen starken Verkehrs. Kommen Sie gut voran.
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3: So, und heute erinnern wir uns an ein Lied, das aus der großen Discowelle der 70er Jahre stammt. 1, 2, 3, 4, Fire war für Benny McLean in Deutschland ein richtig großer Erfolg. Der Titel, der stieg am 1. März 1976 in die deutschen Singlecharts ein und blieb dort insgesamt 20 Wochen und erreichte als beste Platzierung Rang Nummer 3. Interessant dabei auch die Künstlerin selber. Bei Benny McLean dürfte man eigentlich sofort an eine Irin oder Schottin denken. Aber, Sie werden staunen, denn Benny McLean ist Österreicherin. Sie wurde in Klagenfurt in Kärnten als Gertrude Wirschinger geboren und ihre Karriere führte sie sehr früh nach München, wo sie mit Silver Convention riesige internationale Erfolge feierte. Bei uns aber als Solosängerin dabei. What?

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1: Handwerksbetriebe wollen bei Gemeindenentwicklung mitreden. Unternehmerverband freut sich über neue Autobahnausfahrt Brixen Süd. Und es ist unbeständig. Ich bin Gunde Bichler. Guten Nachmittag.
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1: Wer da bleibt, braucht Perspektiven. Das sagt der Handwerkerverband LVH. Er hat sich heute beim traditionellen Tag des Handwerks damit befasst, was jene brauchen, die sich bewusst für Südtirol entscheiden. Es seien jene, die Dörfer und Täler wirtschaftlich lebendig halten, sagt der LVH. Dazu brauche es mehr Entwicklungsmöglichkeiten in den Gemeinden, so LVH-Präsident Martin Haller.
3: Wir wissen, dass unsere Betriebe noch Entwicklungen vor sich haben und dazu braucht es eben auch geeignete Gründe und Flächen und das muss man gemeinsam mit der Bevölkerung auch vor Ort diskutieren.
1: Ein Instrument seien die Gemeindenentwicklungspläne, die derzeit in vielen Gemeinden erstellt werden. Hier sollen Betriebe mitreden können, sagt Haller. Der Unternehmerverband begrüßt den Ausbau der Autobahnmautstelle in Brixen Süd. Damit wird in Zukunft die Ein- und Ausfahrt für die Autobahn in beide Richtungen möglich sein. Das bringe eine Erleichterung für die Betriebe in der Brixner Industriezone und ihre Mitarbeiter, schreibt der Unternehmerverband. Er fordert gleichzeitig auch die Anbindung an den Zug. Das wäre ein weiterer Schritt für die bessere Erreichbarkeit. Die Arbeiten sind schon ausgeschrieben, in 2 Jahren sollen sie abgeschlossen sein. Im Trentino hat sich ein Bär ins Dorfzentrum von Ossanna gewagt. Er ist über einen Parkplatz spaziert und weggerannt, als er auf Menschen getroffen ist. Die Bürgermeisterin fordert jetzt Maßnahmen, damit der Bär vergrämt wird und sich nicht mehr dem Dorf nähert. Und auch in der Mongolei gibt es Probleme mit Bären. Nach einem tödlichen Bärenangriff ruft dort die Regierung zur Vorsicht auf. Schulen und Kindergärten sollen keine Ausflüge mehr unternehmen und Kinder sollten auch nicht allein in den Wald gehen. Am Rand der Hauptstadt Ulaanbaatar war ein Bär in ein Haus eingedrungen, hat einen Mann getötet und eine Frau schwer verletzt. Er wurde anschließend von Förstern und Polizisten aufgespürt und erschossen, aber es sind noch weitere Bären unterwegs. Und mit einem Mix aus Sonne, Wolken und Regentropfen geht's durch den Samstagnachmittag. Gleich hören Sie mehr zum Wetter.
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3: So richtig kann sich das Wetter heute in Südtirol nicht entscheiden. Es ist von allem etwas dabei. Viele dicke Wolken, einzelne Regenschauer und zwischendurch Sonnenfenster. Bei den Temperaturen tut sich nicht mehr viel. 15 Grad messen wir in Oberfintel, 19 in Gagazon und Tramin, 11 Grad in Penz und Wolkenstein und 9 in Pfelders. Morgen Sonntag gibt's wieder strahlenden Sonnenschein im ganzen Land. Nebelfelder in der Früh lösen sich bald auf und machen der Sonne Platz. Es wird herbstlich mild bei 15 bis 21 Grad.
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5: Guten Nachmittag, wünscht Barbara Widot aus der Landesverkehrsmeldezentrale. Auf der Brenner Autobahn in Richtung Norden zwischen Starzig und dem Brenner 6 Kilometer Stau wegen dichten Verkehrs. Und in Richtung Süden zwischen Starzig und Brixen 8 Kilometer Stau wegen Arbeiten. Auf der Brenner Stadtstraße in beiden Richtungen zwischen Starzig und dem Brenner Stau wegen starken Verkehrs. Kommen Sie gut voran.
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7: Ja, tolle Musik aus den 70ern, und das also Benny McLean. Und nach dem Uli zu Helene Fischer heute auf der 10 zu finden mit An meiner Seite. Die Single ist recht gut, vielleicht für einige klassische Schlagerfans zu puppig, zu modern. Und man muss sagen, sie hatte auch schon erfolgreichere Lieder, aber gut, ihre Karriere, die geht weiter und weiter, auch mit einem Highlight in diesem Monat. Denn Ende Oktober wird es bei ihr schon weihnachtlich. In Düsseldorf zeichnet sie nach einem Jahr Pause wieder ihre große Helene Fischer Show auf. Zu sehen gibt's das Ganze dann traditionell am ersten Weihnachtsfeiertag.

Ja, das ist die großartige Helene Fischer. Und auch der nächste Künstler ist sehr interessant. Michael Gritzner kommt aus Gmünd in Kärnten und ist eigentlich ein musikalischer Tausendsassa. Seit 2000 ist er Kopf und Stimme von Ö5, schreibt, komponiert und produziert aber auch für andere Künstler. In Spital betreibt er sein eigenes Tonstudio und schon 1997 lief seine erste eigene Komposition im österreichischen Radio. Also kein Neuling mehr, auch wenn ihn bei uns vielleicht erst jetzt mehr Hörer entdecken und bei uns in der Hitparade mit einem großartigen Lied.

ja von der Sim und Vincent und Fernanda zu Ramon Rosselli. Und bei ihm läuft es gerade ziemlich gut. Sein neues Album, Alles, was du suchst, ist erst seit kurzem draußen und steht schon richtig gut in vielen Schlagercharts. Und der Titelsong dazu bringt ziemlich genau das mit, wofür Ramon steht. Also große Melodie, viel Gefühl und ein bisschen Retro-Schlager. Bitteschön.

Tja, wie gehört, Ramon Roselli hat einen ziemlich guten Lauf. Die nächste Künstlerin aber auch. Bei Alessa geht's Schlag auf Schlag. Gerade erst hat sie ihr neues Album Spielerin veröffentlicht und nächste Woche am 16. Oktober steht schon die nächste Single bereit, Neue Wunder. Bei uns aber zunächst noch mit ihrer aktuellen Zwischen deinen Zeilen.

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2: Auf Platz 20 Barbara Sanetti, vergiss mal nicht. Wenn du diesen Brief liest, Frank Lars dafür der 19. Platz.
3: Wenn du diesen Brief liest.
2: Chris auf Platz 18 mit Maria.
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2: Nina Mondschein, Platz 17, wie ein Song von ABBA und Boney M.
5: Wie ein Song von ABBA oder Boney M.
2: Zwing mich nicht zu meinem Glück, André Busse, Platz 16 dafür.
6: Zwing mich doch.
2: Bruno Ferrara auf dem 15. Platz, weil du die Sonne bist.
7: Weil du die Sonne bist, weil alles schöner ist.
2: Pia Sophie, wenn das zu viel ist, Platz 14.
8: Wenn das zu viel ist, mich zu nehmen.
2: Die Nokis auf dem 13. Platz mit dem Titel 1.
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2: Ramon Roselli, Platz 12 dafür und Küss mich.
10: Verdammt nochmal, jetzt küss mich, komm her.
2: Ich fall in love, also Liebe gefallen, Vanessa Mai auf dem 11. Platz.
11: Ich falle, la, la, la, la, la, la.
2: Helene Fischer an meiner Seite, Platz 10 dafür. Ö5, Michael Gritzner, was es tut mit mir, auf dem 9. Platz.
12: 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Sagt sie doch irgendwann ja zu dir.
2: Auf allen Sprachen Marie Reim, Platz 8 dafür.
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2: Vincent und Fernando, Platz 7 unter 100.000 Sternen.
14: Unter 100.000 Sternen kann man das Küssen nicht verlernen.
2: Ramon Roselli, Platz 6, alles was du suchst.
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2: Auf dem 5. Platz Alessa, zwischen deinen Zeilen.
16: Wenn ich lese zwischen deinen Zeilen.
2: Platz 4, Elmar Oberlechner, du Rose aus Südtirol.

0: Ja, gekonnt ist gekonnt. Das ist unser Schnelldurchlauf mit meinem lieben Kollegen Alexander. Vielen Dank dafür. Und wir kommen zu den drei Bestplatzierten.
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Christian von der 5 auf die 1. Und dieses Kunststück gelang Andrea Berg mit. Das kann uns keiner nehmen. Und ihr Erfolg geht damit weiter und weiter. Übrigens, Andrea Berg sorgt gerade auch abseits der Musik für Gesprächsstoff. Vor kurzem in der Sendung Inas Nacht, da wurde sie gefragt, wer reicher sei, sie oder Helene Fischer. Und

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2: Und damit geht sie zu Ende, die 18. Ausgabe unserer Top 3 nach 3 im Monat Oktober. Gratulation an alle Künstler, die mit dabei waren, besonders natürlich an die 3 Erstplatzierten. Und ich wünsche Ihnen damit noch ein feines, erholsames Wochenende. Bis Montag. Beste Grüße, Ihr Roland.
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1: Guten Nachmittag aus der Landesverkehrsmeldezentrale. Brenner Autobahn in Richtung Norden zwischen Sterzing und dem Brenner 6 Kilometer Stau wegen Überlastung und in Richtung Süden zwischen Sterzing und Brixen 8 Kilometer Stau wegen Arbeiten. Auf der Brenner Startstraße in beiden Richtungen zwischen dem Brenner und Sterzing abschnittsweise Kolonnenverkehr und Stau wegen Überlastung. Gute Fahrt!
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1: Ulten Energiepakete für Haushalte, wenn Pumpspeicherkraftwerk gebaut wird. Bozen, 19-Jähriger nach Wohnungseinbruch geschnappt. Und es ist wolkenverhangen. Ich bin Gunde Bichler. Guten Nachmittag.
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1: Energiegesellschaft Alperia und Land Südtirol haben 2 Tage lang in Ulten geworben für das geplante Pumpspeicherkraftwerk. Viele Ultner sind gekommen, um sich zu informieren und sich mit den Experten auszutauschen. Die Bewohner im Tal haben ein Recht darauf, alle Fakten und Hintergründe zu kennen, sagt Luis Amort, Generaldirektor von Alperia.
3: Wir haben ein sogenanntes Ultenpaket, wo sowohl die Haushalte als auch die Unternehmen, als auch die Gemeinde selber, als auch das Skigebiet wesentliche und sehr große Kompensationen erhält im Sinne von Energieleistung, also von Gratisstrom beziehungsweise von Energiepaketen.
1: Außerdem soll die Hochspannungsleitung verlegt und unter die Erde kommen. Anfang März findet ein Referendum in Ulten statt. Da können die Bewohner über das geplante Kraftwerk abstimmen. Der Unternehmerverband begrüßt den Ausbau der Autobahnmautstelle in Brixen Süd. Damit wird in Zukunft die Ein- und Ausfahrt auf die Autobahn in beide Richtungen möglich sein. Das bringe eine Erleichterung für die Betriebe in der Brixen Industriezone und ihre Mitarbeiter, schreibt der Unternehmerverband. Er fordert gleichzeitig auch die Anbindung an den Zug. Die Polizei hat in Bozen einen 19-Jährigen festgenommen. Der Italiener mit Wohnsitz in Südtirol wird verdächtigt, im Don Bosco-Viertel einen Einbruch verübt zu haben. Der junge Mann soll in die Wohnung einer Seniorin eingebrochen sein und Schmuck und Bargeld gestohlen haben. Die Polizisten haben den Mann bei einer Kontrollfahrt im Innenhof eines Kondominiums angetroffen. Er hatte sich hinter Mülleimern versteckt. Bei einer Durchsuchung wurden Schmuck und 800 Euro Bargeld sichergestellt. Das Diebesgut wurde der Frau zurückgegeben, der Mann ins Bozner Gefängnis gebracht. Ragebait ist in Deutschland zum Jugendwort des Jahres gewählt worden. Der Begriff landete bei einer Online-Abstimmung auf dem 1. Platz. Die Abstimmung wurde vom Langenscheid Verlag durchgeführt und heute im Rahmen der Frankfurter Buchmesse wurde das Jugendwort des Jahres verkündet. Ronny Thorau berichtet.
4: Wörtlich übersetzt heißt Ragebait etwa Wutköder. Gemeint sind Äußerungen oder Handlungen, die absichtlich aufregen und wütend machen sollen. Etwa provozierende Thesen oder falsche Behauptungen. Meistens online, in sozialen Medien, aber auch offline. Wenn zum Beispiel Jugendliche ihre Eltern extra nerven, um sie auf die Palme zu bringen.
1: Auch bei uns in Südtirol steht Ragebait in der engeren Auswahl für das Jugendwort des Jahres. Und es ist grau in grau, aber trocken. Die Aussichten für morgen hören Sie gleich.
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1: Die Sonne ist Mangelware in Südtirol, die Wolkendecke dicht. Regen fällt momentan keiner. Morgen am Sonntag schaut es wieder ganz anders aus. Es wird strahlend schön. Nebelfelder in der Früh lösen sich bald auf und machen überall der Sonne Platz. Sie scheint von früh bis spät und wärmt auf. 15 bis 21 Grad werden es. Schauen wir noch auf die aktuellen Temperaturen. 15 Grad messen wir in St. Martin im Passaia und Völs, 14 in Toblach, 12 Grad in Freienfeld und 11 in Marienberg.
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9: Guten Nachmittag aus der Landesverkehrsmeldezentrale. Brenner Autobahn in Richtung Norden zwischen Sterzing und dem Brenner 6 Kilometer Stau wegen Überlastung und in Richtung Süden zwischen Sterzing und Brixen 8 Kilometer Stau wegen Arbeiten. Auf der Brenner Startstraße in beiden Richtungen zwischen dem Brenner und Sterzing abschnittsweise Kolonnenverkehr und Stau wegen Überlastung. Gute Fahrt!
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1: Hier ist die Landesverkehrsmeldezentrale mit Barbara Widot. Guten Nachmittag. Auf der Brenner Autobahn in Richtung Norden zwischen Sterzig und dem Brenner 6 Kilometer Stau wegen dichter Verkehrs. Und in Richtung Süden zwischen Sterzig und Brixen 8 Kilometer Stau wegen Arbeiten. Auf der Brenner Staatsstraße in Richtung Norden zwischen Sterzig und dem Brenner Stau wegen starken Verkehrs. Eine sichere Fahrt.

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1: Ulkner Bürgermeister begrüßt Infos zum geplanten Pumpspeicherkraftwerk. Jugendwort des Jahres in Deutschland heißt Ragebait. Und es wird morgen wieder schön sonnig. Ich bin Gunde Bichler. Guten Abend.
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1: Viele Ulknerinnen und Ulkner haben die Gelegenheit genutzt, um sich in diesen Tagen bei der Veranstaltung der Energiegesellschaft Alperia zu informieren über das geplante Pumpspeicherkraftwerk. Es wird zwischen Arzkarsee und Zockler Stausee gebaut. Als Ausgleich für die Baumaßnahmen hat die Alperia für die Menschen in Ulten, aber auch für Betriebe und für das Skigebiet, ein sogenanntes Ulkner Paket geschnürt mit einer bestimmten Menge Gratisstrom und Geld für die Gemeinde. Der Bürgermeister von Ulten, Stefan Schwarz, begrüßt die Information aus erster Hand.
3: Das, glaube ich, sehr, sehr wichtig, dass man sich die Informationen, wenn wir sie kriegen, dass wir uns die Informationen holen und nicht öfter falsche Informationen oder falsche Behauptungen nachher irgendwo ausschreit, nicht, und nachher kommt bleibe Polemik raus.
1: Im Frühling und zwar im März findet in Ulten ein Referendum statt. Nur wenn die Menschen dafür stimmen, wird das Pumpspeicherkraftwerk auch gebaut. Die Polizei hat in Bozen einen 19-Jährigen festgenommen. Der Italiener mit Wohnsitz in Südtirol wird verdächtigt, im Don Bosco-Viertel einen Einbruch verübt zu haben. Der junge Mann soll in die Wohnung einer Seniorin eingebrochen sein und Schmuck und Bargeld gestohlen haben. Die Polizisten haben den Mann bei einer Kontrollfahrt im Innenhof eines Kondominiums angetroffen. Er hatte sich hinter Mülleimern versteckt. Bei einer Durchsuchung wurden Schmuck und 800 Euro Bargeld sichergestellt. Ragebait ist in Deutschland zum Jugendwort des Jahres gewählt worden. Der Begriff landete bei einer Online-Abstimmung auf dem ersten Platz vor Peak und Crash Out. Ronny Thorau in Berlin, Ragebait heißt ja übersetzt Wutköder. Was meinen Jugendliche damit genau?
4: Und bei Ragebait geht's eben darum, jemanden absichtlich aufzuregen oder wütend zu machen. Das können Social-Media-Posts sein, mit provokanten Thesen etwa oder Fake News, um Empörung, Wut, Aufregung zu verursachen und damit dann oft Kommentare, Likes, Follower und Aufmerksamkeit und Reichweite zu generieren. Ragebait benutzen Jugendliche aber auch offline, wenn jemand andere mit Absicht versucht, auf die Palme zu bringen.
1: Auch in Südtirol steht Ragebait in der engeren Auswahl für das Jugendwort des Jahres. Die Online-Abstimmung läuft noch. Am 14. Oktober wird das Wort verkündet. Zum Sport, Fußball. Torlos ist die Partie zwischen dem FC Südtirol und Ascoli heute im Buznat-Russus-Stadion zu Ende gegangen mit 0:0. Es war das erste Heimspiel für den FCS nach rund einem Monat. Die Südtiroler bleiben damit in der neuen Saison der Serie B ungeschlagen mit 3 Siegen und 3-mal unentschieden. Und es ist grau in grau, morgen kommt die Sonne zurück. Gleich gibt's mehr zum Sonntagswetter.
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1: Heute grau, morgen blau, so zeigt sich der Himmel über Südtirol. Heute hält sich eine dicke Wolke in der Kessi, lockert über Nacht wieder auf. Morgen starten wir mit einigen Nebelfeldern in den Sonntag. Sie lösen sich auf und dann wird es herrlich sonnig. Mit der Sonne steigen die Temperaturen an auf herbstlich milde 15 bis 21 Grad. Jetzt am Abend gehen die Temperaturen langsam wieder zurück. 10 Grad messen wir in Deutschnofen und Therenden, 15 in Raabland und Schapp, 16 Grad in Kaltern und 9 in Hintermattel.
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9: Hier ist die Landesverkehrsmeldezentrale mit Barbara Widot.
8: Guten Nachmittag. Auf der Brenner Autobahn in Richtung Norden zwischen Starzig und dem Brenner 6 Kilometer Stau wegen dichter Verkehrs. Und in Richtung Süden zwischen Starzig und Brixen 8 Kilometer Stau wegen Arbeiten. Auf der Brenner Staatsstraße in Richtung Norden zwischen Starzig und dem Brenner Stau wegen starken Verkehrs. Eine sichere Fahrt.
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0: soll gut stimmen, Arno, gell? Eiern lasse ich mich nicht, gell, Bursche?
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1: Guten Abend aus der Landesverkehrsmeldezentrale. Brenner Autobahn in Richtung Norden zwischen Sterzing und dem Brenner 6 Kilometer Stau wegen Überlastung und in Richtung Süden zwischen Sterzing und Brixen 8 Kilometer Stau wegen Arbeiten. Pustertaler Startstraße. Auf der Umfahrung von Mühlbach Nachtsperre von 20 bis 6 Uhr wegen Arbeiten im Tunnel. Die Umleitung ist ausgeschildert. Gute Fahrt.
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1: Im März Referendum in Ulten über Pumpspeicherkraftwerk. Russland liefert hunderttausende Tonnen Diesel an die USA. Und morgen kommt wieder die Sonne zurück. Ich bin Gunde Bichler. Guten Abend.
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1: Die Energiegesellschaft Alpeia und das Land Südtirol haben in Ulten 2 Tage lang informiert über das geplante Pumpspeicherkraftwerk. Diese Information sei grundlegend wichtig, sagt Landeshauptmann Arno Kompatscher. Gemeinsam mit der Gemeinde wurde nämlich beschlossen, dass die Bürgerinnen und Bürger von Ulten über das Projekt entscheiden sollen. Das Referendum findet im März statt. Mit der Information für die Menschen werde eine bewusste Entscheidung erst möglich gemacht, sagt der Landeshauptmann.
3: Deshalb war es uns ein großes Anliegen, wirklich jetzt über alle Aspekte zu informieren. Bauzeit, Belastungen dort, wie gestaltet das Projekt sich insgesamt, was geschieht mit den Situationen der Grundeigentümer, Wasserversorgung, Trinkwasser, Beregnungswasser, all diese Fragen.
1: Außerdem hat die Alpeia ein sogenanntes Ultner Paket geschnürt mit einer bestimmten Menge Gratisstrom für alle Haushalte und Betriebe und für das Skigebiet. Und die Alpeia verspricht eine Einmalzahlung von 14 Millionen Euro und weiter jeweils 250.000 Euro in jedem Betriebsjahr. Mit dem Rauchen aufzuhören, das ist für viele nicht einfach. Deshalb bietet der Sanitätsbetrieb verschiedene Raucherentwöhnungsprogramme. Ab Jänner startet ein neues Angebot, das auf die Teilnehmer persönlich eingeht. Es gibt individuelle Therapiepläne, psychologische Hilfe oder auch Medikamente. Dann folgen Nachkontrollen innerhalb eines Jahres, um Rückfälle zu vermeiden. Die Leistungen sind ticketbefreit und richten sich an Erwachsene und Jugendliche ab 15. Russland wird massiv Diesel für Amerika und den Weltmarkt liefern. Das kündigt US-Präsident Trump an nach einem Telefongespräch mit dem russischen Präsidenten Putin. Es geht um 1 Million Tonnen Diesel. Damit das möglich wird, will Amerika vorübergehend Sanktionen gegen Russland aufheben, berichtet Babette Büchner.
4: Durch seinen Dieseldeal mit Putin erwartet US-Präsident Donald Trump wohl vor allem Auswirkungen im eigenen Land. Vor den Zwischenwahlen Anfang November steht Trump wegen der hohen Spritpreise stark unter Druck.
1: Scharfe Kritik zur Vereinbarung kommt aus der Ukraine. Präsident Zelensky sagt, diese Erlaubnis sei eine Investition in den Krieg, den man beenden und nicht verlängern müsse. Auch die EU hat sich schon dagegen ausgesprochen. Morgen fahren auf der Strecke Bozen-Meran keine Züge, und zwar am Vormittag von 8 bis halb 2 Uhr. Grund für die Sperre der Bahnlinie sind Instandhaltungsarbeiten vom Schienennetzbetreiber RFI. Stattdessen fahren Ersatzbusse. Fahrräder können nicht mitgenommen werden. Und morgen wird es wieder sehr sonnig und herbstlich mild. Gleich hören Sie mehr zum Wetter.
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1: Die Wolkendecke über Südtirol hat Risse bekommen. Der Abendhimmel ist jetzt in rosarotes Licht getaucht. Über Nacht verziehen sich die Wolken komplett und machen morgen wieder der Sonne Platz. In der Früh halten sich noch ein paar Nebelfelder, die sich aber bald auflösen. Und dann wird es im ganzen Land strahlend schön. Ideales Ausflugswetter also. Der startende neuen Tag wird frisch. Untertags klettern die Werte auf angenehme 15 bis 21 Grad. Jetzt am Abend gehen die Temperaturen weiter zurück. In Bozen hat 17 Grad, in Meran 16, in Brixen 15, in Bruneck 13 und in Wolkenstein 9 Grad.
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8: 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Guten Abend aus der Landesverkehrsmeldezentrale. Brenner Autobahn in Richtung Norden zwischen Sterzing und dem Brenner 6 Kilometer Stau wegen Überlastung und in Richtung Süden zwischen Sterzing und Brixen 8 Kilometer Stau wegen Arbeiten. Pustertaler Startstraße auf der Umfahrung vom Mühlbach Nachtsperre von 20 bis 6 Uhr wegen Arbeiten im Tunnel. Die Umleitung ist ausgeschildert. Gute Fahrt!

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1: Guten Abend aus der Landesverkehrsmeldezentrale. Pustertaler Stadtstraße. Auf der Umfahrung von Mühlbach Nachtsperre von 20 bis 6 Uhr wegen Arbeiten im Tunnel. Die Umleitung ist ausgeschildert. Gute Fahrt.

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